0: 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Liebe Hörerinnen, liebe Hörer, Hilde Unterberger begrüßt Sie herzlich bei einer neuen Ausgabe von Frequenz Literaturen. Und zwar diesmal, der Autor, Historiker und Journalist Martin Heidinger war zu Gast in der Bücherei Gröbming und stellte dort seine Publikation Und dann wurden sie Nazis, erschienen 2025 im Überreuter Verlag vor. Er geht in diesem Werk der Faszination des sogenannten Führers bzw. Verführers Adolf Hitler auf den Grund. Inhalt des Buches und auch seine Ausführungen in Gröbming sind die historischen, wirtschaftlichen und politischen Rahmenbedingungen, unter denen Hitlers kometenhafter Aufstieg in Deutschland möglich war und wie er sein Land und auch Österreich in den Zweiten Weltkrieg mit den furchtbaren Verbrechen gegen die Menschlichkeit und dem Genozid an Millionen von Juden und Jüdinnen führte. Im Buch ist aber auch dem Widerstand gegen das totalitäre NS-Regime Raum gewidmet. Hören wir nun aber die Ausführungen von Martin Heidinger und ganz zu Beginn noch die Leiterin der Bücherei Gröbming, Evelyn Openeder.
1: Darf ich euch nochmal herzlich begrüßen bei uns in der Bücherei? Es freut mich sehr, dass jetzt so viele Interessierte da sind. Der Herr Professor Magister Martin Heidinger ist österreichischer Historiker, Buchautor, Journalist und Wissenschaftsredakteur. Das ist mir aber irgendwie zu oberflächlich. Weil bei der Schaffenskraft und Vielseitigkeit der Interessen und Fähigkeiten, finde ich,

0: Kunstfigur vom Herrn Martin, das war der Ober im Café Sonntag auf Ö1. Er ist außerdem als Literaturinterpret und Kabarettist in TV-Sendungen und auf Bühnen im In- und Ausland engagiert. Ich wünsche euch allen einen interessanten Abend, das er bestimmt werden wird.
1: Meine Damen und Herren, also so eingegeigt wird man ja selten. Das ist, glaube ich, mein 13. oder 14. Buch seit den 90er Jahren. Ich sehe mich als Publizist im weitesten Sinn des Wortes. Also ich wende mich immer an die Öffentlichkeit, was impliziert, dass ich verständlich sein will, weil ich verständlich sein muss. Dieses Buch, um jetzt geradewegs darauf zuzugehen, hätte ich vor 10, 15 Jahren wahrscheinlich so nicht geschrieben. Also ich habe damals mit meinem Co-Autor Günter Steinbach, seligen Angedenken, sein Buch geschrieben, Unser Hitler, die Österreicher und der Landsmann, 2009 erschienen. Und schon damals habe ich mir gedacht, naja, also wer es will, ja, noch einmal Hitler. Und da waren schon die großen Biografien, Hitler-Biografien heraus von Joachim C. Fest und verschiedenen anderen aus dem angelsächsischen Raum. Und gut, also, und Hitler und die Österreicher waren auch bereits von Pauley und anderen Historikern beforscht, aber doch, na gut, dann halt noch einmal und man hört und staunt, ich bin damals oder wir sind damals doch auf neue Dinge draufgekommen. Und das ist eine Sache, aber die andere ist, wie kommt das beim Publikum an und ist das ein Desiderat, wie das so schön hochgestochen heißt? Also wird das überhaupt gewollt? Und es ist damals auf Interesse gestoßen. Nur eine junge Dame, die war so 18 oder so, aus meinem weiteren Bekanntenkreis hat gesagt, na nicht schon wieder. Nicht schon wieder der Hitler. Denn, und da komme ich zu einem wichtigen Punkt, die hat in 4 Klassen Oberstufe in Geschichte nur über den Nationalsozialismus gehört. Also das, was ein paar Jahrzehnte davor überhaupt nicht vorgekommen ist, ist dann ausschließlich vorgekommen. Und denen ist es schon so am Weg gegangen, weil es nicht kontextualisiert wurde. Das nächste hochgestochene Wort, der Kontext ist wichtig. Man muss die ganzen Sachen in etwas hineinsetzen. Wenn ich eine Hagiographie schreibe oder wenn ich ein Evangelium lese, dann kreist das um quasi das Urmeter, um die Heilsgeschichte. Es kreist um etwas, das man als Ausgangspunkt nimmt. Das ist in der Religion und bei Heiligen Schriften eine Conditio sine qua non. Das ist okay, sondern das muss so sein. Nicht in Ordnung ist es bei der profanen, paganen, nicht religiösen Geschichtsschreibung. Denn, und damit bin ich bei einem der Punkte. Hitler und der Nationalsozialismus sind kein Ausgangspunkt in einer Geschichte, sondern sie sind Bestandteil des Flusses der Geschichte, wenn wir es uns als Fluss vorstellen. Es ist auch nicht so, wie die Hegelianer meinen und in ihrem Gefolge auch der Linkshegelianer Marx, dass sich und Lenin, dass sich Geschichte wiederholt. Glauben Sie, ich bin beim ORF, ich verstehe was von Wiederholung. Ja, ich weiß ganz genau, was eine Wiederholung ist. Es wiederholt sich nicht. Es gibt Phänomene, die immer wieder auftreten. Aber wenn sich's immer wiederholen würde, wäre es ja leicht. Dann wäre es ja einfach. Da könnte man ja schon im Anflug gewisse Dinge sofort zielgerichtet beseitigen oder befördern oder was immer. Also der gute Marx hat das selber ja gar nicht so gemeint. Aber dass Marxisten zum Beispiel auch einer Heilsgeschichte folgen. Einen Bezugspunkt. Also Niedergang des Kapitalismus, so weiter, eine self-fulfilling prophecy. Etwas, das sich selbst erfüllt. Dem ist aber nicht so. Also zumindest in meiner Auffassung von Geschichte nicht. Ich habe natürlich im Laufe der Jahre nicht nur an der Universität, wobei ich kleine eckige Kammer machen muss, das meiste Wissen habe ich mir eigentlich außerhalb der Universität angeeignet, wenn ich ehrlich bin, nämlich mit dem, was man als Oral History bezeichnet, also mit den Lebensgeschichten von Menschen. Was ist Geschichte, wenn nicht eine Ansammlung und ein Sukkus aus Geschichten? Mir hat einmal versucht, ein geschätzter Historiker-Kollege, die Geschichte der Universität Wien im 18. Jahrhundert ohne einen einzigen konkreten Namen zu erzählen. Sage ich, das ist sehr nett, aber es erinnert mich an die Mathematik meiner Kindheit, an die Mengenlehre, wo nur was um Schnittmengen und um irgendwas geht. Nein, man muss es mit konkreten Menschen erzählen, blutvoll und erbarmungslos. Raymond Queneau hat einmal gesagt, Geschichte ist die Wissenschaft vom Unglück des Menschen. In diesem Buch spielen junge Menschen eine große Rolle. Junge Menschen, die in den 30er, 40er Jahren Teenager waren, die in ihren 20ern waren oder auch in ihren frühen 30ern, aber nicht nur. Nicht nur. Ich arbeite

Derzeit gerade an einem Buch, das heißt Judenhass, ein Virus, das die Welt umspannt, wird im Herbst 2026 herauskommen. Und da beginne ich buchstäblich bei Adam und Eva. Also ich beginne im alten Persien, um 400 vor Christus, mit dem im Buch Esther sogenannten Artaxerxes, der niemand anderes als der Perserkönig Xerxes ist, oder Antisemitismus erstmals als Judenhass dingfest zu machen ist. Der Judenhass kommt natürlich hier auch vor, aber ist bei weitem nicht das einzige Bezugsphänomen. Wenn wir uns in die 30er Jahre in Österreich versetzen, muss sagen, ich habe da auch einen persönlichen Bezug, denn mein Vater war 50 Jahre älter als ich, der war im Jahr 1919 und der ist in Wien sehr, in einer sehr armen Familie aufgewachsen und der konnte mir sehr viel erzählen und hat es auch getan. Er ist mit Juden aufgewachsen, in der Brigittenau, also dort, wo die ärmsten Leute haben waren, Brigittenau und Leopoldstadt, 2. Bezirk, 20. und mit galizischen Flüchtlingen. Und der hat also seine Informationen, ob er wollte oder nicht, aus erster Hand bekommen. Und ich habe sie aus seinem Mund gehört, also die bittere Armut. Jetzt gab es eine Generation nach dem Krieg, die sogenannten Boomer, wo man dann gesagt hat, der hört's doch endlich auf mit euch an Hunger, mit euch an Arbeitslosigkeit. Das rechtfertigt doch nicht, einer totalitären Ideologie nachzulaufen. Man hat sich versucht zu befreien, Stichwort 68, wie alles in Österreich ein bisschen später, frühe 70er Jahre, ein Element der Befreiung. Da hat der Historiker Götz Ali, der selber Kommunist war in den 68er Jahren, erzählt, dass er heute wahrnimmt, dass die 68er, vor allem die radikale Form derer, strukturell, sagen wir wieder bei der Struktur, sehr viele Ähnlichkeiten hatten mit ihren Vätern und Müttern auch um den 30er Jahren. Also die Unduldsamkeit, keine andere Meinung gelten zu lassen, das Aushauen auf die Alten, auch damals schon, die Unbedingtheit, das Apodiktische. Und er hat das anhand von am Beispiel Rudi Dutschke gezeigt. Und interessant, dass sich die auch auf die 68er, auch auf Philosophen bezogen haben, die in den 30er Jahren schon zugange waren. Das war Martin Heidegger und das war Carl Schmitt, der Kronjurist des Dritten Reichs, der die mehr oder weniger die Verfassung des Dritten Reichs teilweise geschrieben hat und auch legitimiert hat. Wir hatten auch so eine Figur in Österreich, das war Ottmar Spann, der zuerst beim Ständestaat mitgespielt hat, auch bei der Verfassung des Ständestaats und dann auch versucht hat, bei den Nazis anzudocken. Diese Kurve hat er nicht mehr gekriegt, aber egal. Jedenfalls seine Geschichte, er kommt auch hier vor. Ich will nur von dieser Kritik ausgehen. Ich habe aber dieses Buch trotzdem nicht mit der Nachwelt so sehr in Verbindung gebracht, sondern dieses Buch endet 1945, weil ich die Menschen in ihrer Zeit und aus ihrer Zeit heraussprechen lassen will. Das heißt, ohne Verfälschung, ohne Kommentar. Das ist natürlich heikel, als Schriftsteller kommentiert man immer allein schon durch die Auswahl. Ich habe im Laufe der Jahrzehnte das betrieben, was man in der Archäologie eine Rettungsgrabung nennt. Ich habe mich als Rettungsgräber bei alten Menschen betätigt, und zwar ohne Ziel zu sagen, ich schreibe das jetzt irgendwann, sondern ab den 80er Jahren immer wieder mit Menschen gesprochen, ich will nicht sagen ziellos, aber planlos. Ich habe nicht gewusst, was, worüber, welchen Aspekt des Lebens will ich verwenden für eine Publikation oder will ich das überhaupt? Und so entstand eine Sammlung, die ich hier niedergelegt habe. War natürlich rein aus biologischer Logik heraus klar, dass damals junge Menschen in Mehrzahl vorhanden waren. Und ich habe aus erster Hand erfahren, ich gebe zu, dass der Schwerpunkt auf Wien lag, Wien und Umgebung, muss ich sagen, auch die weitere Umgebung, einfach weil ich dort daheim bin, weil ich sehr, sehr viele Menschen von dort gesprochen habe. Es gibt natürlich auch Ausnahmen. Also ich habe einen legendären Zeitzeugen in Mariaalm am Steinernen Meer besucht, denn Reinhard Spitzi, der ein Buch geschrieben hat, So haben wir das Reich verspielt, der war Sekretär vom Außenminister Ribbentrop und eindeutig auf der Täterseite zu Hause, und nur der war schon sehr gewohnt, sich darzustellen. Ja? Mich interessieren die, die es nicht gewohnt sind und die einfach ungefiltert sprechen. Voraussetzung des Ganzen ist etwas, was ich in zwei Kapitelüberschriften genannt habe. Die undichte Diktatur, gemeint ist der Ständestaat, vulgo Austro Faschismus, und das Land der tristen Stimmung. Das beginnt schon in den 20er Jahren.
Mein Vater hat nur selber gesagt, er hat mit 16 Jahren seine erste lange Hose bekommen. Da geht es nicht um eine Freizeithosen im Sommer, sondern überhaupt die erste lange Hose im Winter. Und die Wege, die daraus geführt haben. Also es sind Kinder auf der Straße, Jugendliche, sie werden groß mit großen politischen Parolen. Es war das Zeitalter der großen Volkstribunen. Das war schon ab dem Ende der Monarchie so, es war Lueger, es war Schönerer, es war auf der sozialistischen Seite Schumayer, einer, über den man heute überhaupt nicht mehr spricht. Es gibt einen Schumayer-Platz in Oppertring. Franz Schumayer war ein Agitator, der interessanterweise auch Antisemit war, aber linker Sozialdemokrat, der dann ermordet wurde 1913. Also es waren Leute, die sich rausgestellt haben und denen man auch zugehört hat. Das ist ein ganz wichtiger Punkt. Demagogen, ich könnte mal sagen, Lueger war natürlich der Oberste von denen. Karl Lueger hat mit seinem Reden die Leute gefangen. Also es geht um die Realpräsenz eines Starken von oben. Der Starke von oben wurde von verschiedenen Theoretikern bereits im 19. Jahrhundert gefordert. Das muss ein Starker von oben kommen. Das haben sehr viele rezipiert und weitergetragen. Am Heftel herausgegeben, wie die Ostara, die ein arbeitsloser Herumtreiber in Wien begeistert gelesen hat, nämlich der Adolf Hitler, wo es um Trunken und Gesäßformen, wie die nicht-arische Gesäßform ist und die Nasen und alles weggeht. Also dieser ganze Schmutz und Schund war am Kiosk zu erwerben. Und das haben natürlich viele gelesen, denn es war ein trefflicher Zeitvertreib. Und es hat dazu gedient, zu sagen, warum ist denn die Welt so beschaffen? Was macht uns arbeitslos? Was macht uns, wenn wir Arbeit haben, rechtelos, würdelos? In diesem ideologischen Hexenkessel um 1918, Weltkrieg, Spanische Grippe, alle möglichen Torturen, wenn man sich ein Altar vom Hieronymus Bosch anschaut, man hat sich in der Vorhölle gefühlt. Das ist nicht übertrieben. Und ich weiß, dass wir, wenn wir auch nur für 5 Minuten katapultiert würden in diese Zeit, dass wir das nicht aushalten würden. Ganz sicher nicht. Man hat Brot gegessen, das mit Sägespänen versetzt war. Der große Hunger nach dem Ersten Weltkrieg. So, was passiert? Wir haben eine Gemengelage, wo die Bevölkerung, und zwar in ihrer großen Mehrheit, sich frustriert fühlt. Die kleinen Leute sowieso, weil sie immer da wollen. Die Bürger, weil sie gesehen haben, dass ihre Fälle davon schwimmen. Inflation, das Geld ist nichts mehr wert. Die Aristokraten sowieso, ja. Weil die wurden ja auch enteignet zum Teil. Das war ja so ein Amalgam, so ein merkwürdiges, bisschen Sozialismus, bisschen christlich-sozial im Bürgerlichen, bisschen Großdeutsche von der Ersten Republik. Alle wollten den Anschluss an das Deutsche Reich, wie immer das auch beschaffen war. Also die Roten wollten an ein revolutionäres Deutschland, die Bürgerlichen wollten an eigentlich eine Republik, die nur ein Substitut für die verlorene Monarchie ist. Und ja, also Zentrifugalkräfte kann man sagen. Also die österreichischen Parteien, alle wollten den Anschluss, alle an Deutschland, Stand 1919. Dann sind die Rätediktaturen in Bayern, auf der anderen Seite in Ungarn, Charlie gegangen. Das hat nicht funktioniert. Daraufhin haben die Kommunisten gesagt, na doch, kein Anschluss, wir machen die Weltrevolution bei uns. Hat auch nicht funktioniert. Die Sozialdemokraten hatten den Anschluss ganz oben, die christlich-sozialen in der zweiten, dritten Reihe, weil da waren noch ein paar Habsburg-Nostalgiker dabei, die gesagt haben, na ja, wenn man zu den Preisen dazu geht, dann haben wir keine Chance mehr mit dem Kaisergut. Und natürlich die Großdeutschen, die per Definitionen den Anschluss an Deutschland im Programm hatten. Wer waren die Großdeutschen in Österreich? Das ist ein Spezifikum. Naja, das waren sehr viele Protestanten, muss man dazu sagen, die gegen die katholische Obrigkeit waren, die sich gedrückt gefühlt haben. Sehr viele Unternehmer, sehr viele Bürgerliche, Großbürgerliche, sehr viele Konvertiten, sehr viele getaufte Juden, die lieber Protestanten als Katholiken wurden, damit sie sich nicht einordnen müssen in diese ständische Gesellschaft, die von ihnen als drückend empfunden wurden. Sehr viele eigeninitiative Menschen. Viele Akademiker. Das heißt, an der Universität, Universitäten sind nie tolerant, nie. Es gibt keine Zeit, in der eine Universität tolerant ist. Sie ist immer von irgendwelchen ideologischen Radikalen besetzt. Ist völlig wurscht. Sie können schauen, das war in der Jesuitenuniversität des 18. Jahrhunderts so, das war in der aufgeklärten Universität des Franz Fiete so, es war in der katholischen Richtung, es war in der völkischen Richtung, die ganzen Rabauken, die sich gegenseitig die Schädel einkaut haben mit den Katholiken und den Juden. Und es war dann natürlich auch in den 68er Jahren mit den Linken und Linksradikalen so. Und wie es heute ist, können Sie sich selber überlegen. Wie kommt es, dass 20% der NSDAP-Mitglieder vor dem Anschluss
25% Akademiker bzw. Studenten waren. Und weil nach Auswegen gesucht wurde, nach Auswegen. Und das fand man in der, heute würde man sagen, Rassismus, also das ging weit über Antisemitismus hinaus, in der Stimme des Blutes. Das war hochwissenschaftlich damals, das hat man also seit Arthur Gobineau im 19. Jahrhundert hat man das gesagt, also dass die Schädelvermessung, Phrenologie, was immer auch, also das ist all und die Herleitung, das ist ganz, ganz wichtig. Und das ist State of the Art der Wissenschaft. Man hat sich auch gut fühlen können, wenn man da dabei war. So wie man sich heute gut fühlt, wenn man sagt, ja, ich bin auf der richtigen Seite. Also ich weiß, dass es mehr als zwei Geschlechter gibt. Das ist wissenschaftlich erwiesen. Ich weiß, dass der Klimawandel genauso abläuft, wie das die Exegeten sagen. Ich weiß, ich fühle mich auch gut dabei. Und das war dieses Wohlbefinden. Alle waren sie antisemitisch, bis auf eine ganz kleine Gruppe. Sogar Juden waren zum Teil antisemitisch. Ja? Der Schlimmste war der Otto Weininger, der sie umgebracht hat, aus Selbsthass im Sterbehaus von Beethoven. Das heißt, das war eine gewisse Grundierung. Das hat natürlich auch auf die anderen, ich rede jetzt von den Akademikern, auf die anderen Schichten abgefärbt. Von Klassen will ich nicht reden, weil das ist mal ein zu holistischer Begriff. Auf die anderen Schichten abgefärbt und hat Erklärungen geliefert. Ja, und auch ganz wichtig, Selbstverwirklichung, wie wir sie kennen, war nicht erfunden. Es ging um Disziplin, es ging um Ehre, es ging um Arbeit. Das Arbeitsethos war sehr hoch. Das heißt, wenn wir uns heute sagen, ja Gott, das will die in Wien die ganzen türkischen Jugendlichen sagen, höre, Hysterienmord und so weiter. Na nix. Das war bei uns aber ganz genauso. Das hat nichts mit den Muslimen, meinetwegen zu tun von heute. Aber das war bei uns auch so. Die Ehre war an ganz oberster Stelle. Ich habe hier einen Buben, also er war schon ein alter Bub, wie ich mit ihm geredet habe, der ist in den Anfang der 30er Jahre bereits zur Hitlerjugend gekommen, weil zu einer Rafferei dazu gekommen ist, wo mehrere gegen einen oder gegen zwei standen. Und der hat instinktiv gesagt, ich hilf die zwei, weil die anderen sind die Mehrheit. Und geht hin und hilft ihnen. Und die sagen, danke Kamerad, bei welcher Hitlerjugend bist du? Sagt er, was ist Hitlerjugend? Der Bursche war 13. Ich weiß nicht, was das ist. Sagt, na, pass auf, komm mit. So kam der zur Hitlerjugend, die damals noch gar nicht illegal war. Das war noch in der Legalität, bevor es illegal wurde. Das war also ein Hineinwachsen, eine Struktur, die geworfen war, ja, die einfach da war. Und auch die Kommunisten hatten das, alle, ob links, ob rechts, also oder auch die Sozialdemokraten. Ich habe jetzt erst in meinem Lieblingsantiquariat ein Liederbuch der Roten Falken oder das überhaupt das Buch der Roten Falken aus den 20er Jahren erworben. Na, da steht das aber ganz genauso drin. Du bist ein Arbeiter, du kämpfst für die Sache und so weiter und so weiter. Das war alle so, alle. Die einzigen, die das nicht so gesehen haben, waren die Schlurfs, die halt irgendwie herumgehängt sind, die Swing-Jugend, die sich für die sogenannte Negermusik erwärmt haben. Einer davon war Howdy Shifter, vielleicht erinnern sich noch einige, Shellac, die eingesessen sind oder schlimmer noch sogar ins Konzentrationslager gekommen sind. Der junge Shifter war im KZ, aber nur deshalb. Also das waren Sachen, die waren ungehörig. Und die waren, wenn wir uns ehrlich sind, auch nach dem Krieg noch ungehörig. Da haben wir gesagt, nicht umeinander hängen, geht's was arbeiten. Also null Verständnis für diese Selbstverwirklichung. Das kannte eigentlich bei uns erst, kannten die 70er Jahre.

0: Martin Heidinger in der Bücherei Kröpming, Buchpräsentation und dann wurden sie Nazis.
1: Nächster Punkt, die Kirche oder Kirchen. Aber in Österreich ist es zu 90% die katholische, römisch-katholische Kirche gewesen. Die war mehr als ein Allerweltsverein. Das war nicht ein Caritas mit Orden. Und der Papst war nicht der freundliche Herr, der da Oberwind vom Balkon. Nein. Freunde, das war eine Leitkultur. Eine Leitkultur. Und da wurde nicht Christentum nicht gleichgesetzt mit, ja, wir haben uns alle lieb und wir machen einen Sesselkreis und so. Nix. Das war die Ecclesia Militans, die kämpfende Kirche. So ist im Übrigen dann aber auch der Teil der Kirche zu verstehen, der Widerstand geleistet hat. Die Sesselkreiskatholiken hätten gar nichts gemacht, sondern es war die kämpfende Kirche, Roman Karl Scholz, verschiedene andere. Kommen übrigens alle vor, ich war sich das so eine. Und das heißt, die Kirche gab etwas vor. Ich habe da ein Mädchen interviewt, auch dann schon ein altes Mädchen, die war bei dem berühmten Rosenkranzfest dabei. Das war 1938 ein großer Event, würde man sagen, in der Kirche, im Stephansdom, im Dom, wo der Kardinal Initzer eine Predigt gehalten hat, in der sinngemäß vorkommt, wir haben nur einen Führer, unser Führer heißt Jesus Christus. So, das hatte Folgen. Wie alles, was ein Bischof sagt. Wie alles, was ein Papst sagt. Wir erinnern uns an Benedikt den 16. in seiner Regensburger Rede, der einen byzantinischen Kaiser im Jahr 2006 oder wann das war, zitiert und gesagt hat, zitiert den Emanuel den 2. aus dem Jahr wie ein Gummibaum und sagt, was hat uns Mohammed Positives gebracht? Und dann hat es gesagt, der Papst hat das gesagt, was hat das zur Folge gehabt? Katholiken und Christen in aller Welt wurden ermordet. Deshalb. Vor dem Hintergrund ist übrigens auch meines Erachtens zu sehen, das Diktum von Leo dem 14., der sagt, Muslime und Christen können Freunde sein. Das hat er ja auf muslimischem Boden gesagt, was ihm prompt ausgelegt wurde als halbwegs antisemitisch, was immer. Weil ein Papst und ein Bischof wissen muss, was seine Worte auslösen. Dass das keine simple Lehrmeinung oder professorale Äußerung ist. Das sind apodiktische, kategorische Feststellungen und das hat Folgen. Jetzt war die Kirche sehr vorsichtig. Vor allem hat sie die Pflicht, bei den Menschen zu bleiben. Natürlich hätte der Kardinal Initzer sagen können, ich schleiche mich, ich bin jetzt groß widerständig und verschwind. Aber dann hätte er die Leute allein lassen. Dann hätte er sein Volk alleine gelassen. Das darf er nicht. Er muss durchhalten, irgendwie. Und so ist es zu verstehen mit dem berüchtigten und Heil Hitler mit der Unterschrift beim Anschluss. Aber die Leitkultur war eine starke. So, jetzt sagt der Initzer etwas. Und meine Freundin Gertrude Wawrosch aus Essling, wo meine Mutter aufgewachsen ist, das ist heute ein Teil des 22. Bezirks, war damals ein Dorf bei der Lobau. Und die gute Trude hatte eine Schwester und die hat sich nach dem Anschluss so komisch benommen. Es war ein sehr katholisches Haus, sehr katholisch, immer in die Kirche gegangen, immer brav gewesen, immer mit Zöpfen und immer, wie man sich vorstellt, also wirklich vorbildlich müssen die gewesen sein. Der Vater war dahinter. Und nur die Schwester, die ältere, ist ein bisschen seltsam geworden. Die Trude sagt, ich fahre jetzt mit der Straßenbahn diese lange, lange Fahrt nach Wien hinein, weil der Kardinal hat gerufen. Rosenkranzfest. Und die Schwester sagt, die war schon ein bisschen früher. Weil die war schon, sie war das von der Familie, verheimlicht, sie war schon beim BDM. Bund Deutscher Mädel. Und die Trude wusste gar nichts. Trude geht hinein in diese Kirche, hört das, wie der Initzer das sagt, geht raus mit dem Messbuben. Geht raus, sieht, da gibt's eine Rafferei und überlegt sich, was ist denn da los? Und hört Initia und so weiter. Ist ganz verwirrt. Trifft ihn in der Straßenbahn bei der Rückfahrt ihre Schwester. Da sind sie gemeinsam gefahren. Und die erzählt, ich bin beim BDN. Sagt sie, was ist denn das? Heute, wenn sie heute leben wird, würde sie sagen, das ist super. Ja? Sind die Superen. Erzählt ihr was, wie gut diese Kameradschaft ist. Gut, sie kommen zu Hause an. Und der Vater fragt, wie war's? Und die gute Trude sagt, ja, also ich weiß nicht, das hätte der Initzer nicht unbedingt gesagt, dass nur Christus unser Führer ist. Da hat er jetzt einen Riesenmurz drum Watschen gekriegt. Und mit dieser Watschen wurde sie Nazi. Da sieht man, welche Initiationen es gibt im Leben von jungen Menschen. Das können Sekunden sein. Das ist eine Mehrheit für heute. Wenn du auf die richtigen oder falschen Menschen triffst, die dir was erzählen, weil es entsteht ja in ein ganzes Universum im Gehirn von jungen Menschen, wenn du etwas erzählst und so, die Fantasie und da war es ein Nazi. Weil ihre Schwester hat ja auch gesagt, das ist super. Und der Vater gibt ja Waschen, sie hat sich ungerecht behandelt gefühlt. Und ab dann war sie eine wirkliche Narzisse, wurde eine BDM-Führerin, hat mir, und ich glaube ihr das, sie ist einer ein Star dieses Buches, hat mir gesagt, ich habe die Ideologie nicht wirklich begriffen. Sie war eine Zeit lang Gauner mit einem von der SS und der hat ihr dann bei einem Abendessen irgendwas gegeben, irgendein Schulungsbuch der SS und sie hat gesagt, das ist ja furchtbar. Das ich würde es nicht lesen. Ist aber Nazi geblieben. Und wisst ihr, wie lange sie Nazi geblieben ist? Bis nach dem Untergang. Sie war nämlich an sich sehr Volksschullehrerin und ist noch bei der Entnazifizierung hingegangen und gesagt, was sind Sie politisch? Und ich bin Nationalsozialistin. Ich habe gesagt, das ist ja besonders deppert. Nein, also sie war nicht deppert, sie war naiv. Sie war wirklich naiv. Ich glaube es ihr. Sie hat auch dafür gebüßt, hat Berufsverbot bekommen. Nachher irgendwann einmal entnazifiziert worden. So, das sind wir bei heute. Wenn du den richtigen Imam triffst, wirst vom gewöhnlichen Muslim zum Muslimbruder und dann zum, was weiß ich, was soll das.

0: 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Wie gewann Adolf Hitler die Arbeiter für den Nationalsozialismus, aber auch die Bauern, die schwierigste Gruppe, wie Martin Heidinger gleich selbst ausführen wird?
1: Wie schaut es mit den Arbeitern aus? Die Arbeiter hat man schwieriger geholt. Warum? Die waren geschult. Die Arbeiterbewegung war hochentwickelt in Österreich. Die Sozialdemokratie hatte mehrere Flügel. Sie hatte einen linken Flügel, der eigentlich de facto kommunistisch war, aber es war ein hohes Verdienst der Sozialisten, die so zu befrieden quasi und zu integrieren, dass nicht so wie in der Weimarer Republik eine KPD, die so stark war unter Thälmann, die Straßenkämpfe geliefert hat, eine USPD, die ebenfalls kommunistisch war, zuzulassen, sondern das ist alles unter dem Dach der Sozialdemokratie gewesen. Nur, wir wissen, Februar 34 schon eine Truppe von älteren Kämpfern, bitte, der Schutter, der Kurt Bauer, großartiger Historiker, hat das statistisch erfasst, von älteren Kämpfern machen einen Februaraufstand und sind lauter Familienväter, scheitern kläglich, war völlig dilettantisch, es war kein echter Bürgerkrieg, es war eine Schießerei, es war mit Todesopfern, aber es war verglichen mit dem spanischen Bürgerkrieg oder mit dem, was in der Weimarer Republik war, war das nichts. So. Damit stand es fest, für junge Sozialisten wie Juras Seufer, so starb eine Partei. Und Seufer, der selber ein Kind von Flüchtlingen aus der Sowjetunion war, der übrigens mit einem meiner Helden in die Schule gegangen ist. Die waren Schulkollegen, sehr interessante Details über Jura Seufer. Und dieser Held von mir ist auch ein Nazi gewesen. Die waren gleich alt, ich glaube 1911 oder 12 geboren. Und die sind dann entweder Kommunisten oder Nazi geworden. Die haben sich aufgeteilt. Ziemlich 50-50. Also da kam wirklich in diese nationalsozialistische deutsche Arbeiterpartei kam erst diese Arbeiterkomponente dazu. Die schwierigsten waren die Bauern. Die Landbevölkerung, das war am schwierigsten. Bei der berüchtigten Volksabstimmung April 38 gab es eine einzige Gemeinde, die zu 98% gegen den Anschluss, da war er ja schon vollzogen, gestimmt hat, nämlich Innerfilgrad. Ja? Also als böse Zungen sagen, bis dorthin ist die Zeitung noch nicht gekommen, dass der Anschluss schon vollzogen wurde. Man kann auch sagen, das war solch eine Sturschädel, das sagt man nah. Als Dollfuß ermordet worden war, waren mehr Leute am Heldenplatz als nachher beim Hitler im 38er Jahr. Einfach deshalb, wenn man Landbevölkerung geholt hat, kontingentweise und auf den Wiener Heldenplatz mit ihnen geflogen hat. Das heißt, das Land an sich, mit Ausnahme der Städte, also Graz und auch Innsbruck, war nicht so. Aber das Land, das ländliche Land, war widerständiger. Was haben die Nazis gemacht? Sie haben sofort eine allgemeine Entschuldung betrieben. Sie haben das, was sie als Zinsknechtschaft bezeichnet haben, sofort aufgehoben. Es waren alle Knechte, es waren alle Landarbeiter und alle kleinen Bauern verschuldet, und zwar hoch. Das hatte verschiedene Gründe, die stehen da drin. Und der Hitler hat das sofort aufgehoben. Er hat gesagt, die sind alle entschuldet. Hopp! Sofort waren sie alle Nazis. Sofort. Warum? Es war das, was Götz Ali als Gefälligkeitsdiktatur bezeichnet. Ich finde das einen sehr treffenden Ausdruck. Nämlich, du gibst 80-85% der Bevölkerung etwas. Und zwar nicht wenig. Befreiung von Schulden auf Kosten der 10% der anderen, also Juden, die waren gar nicht 10% reichsweit gerechnet. Nimmst denen was weg, verteilst es unter den, nicht unbedingt Bedürftigen, aber unter den Parteigenossen. Und die plündern das jüdische Vermögen und das Vermögen der politisch Missliebigen aus. Du gibst etwas her. Und wenn du etwas gibst, der Hitler hat beim Oktoberfest die Bierpreise gesenkt. Na, München war zu 100% auf einmal nationalsozialistisch. Weil das Herz ist so deppert, ist aber ein Faktor. Was ist in München als Wichtigste? Ja, aber es ist Bier. Billiger Mops, geh, aber dann geht's rund. So. Er schafft Arbeit natürlich im Hinblick der Rüstungsindustrie, nur das weiß ja keiner. Mein Großvater mütterlicherseits war in den Lohnerwerk, dem Straßenbahn anbaut. Auf einmal haben sie aber Flugzeuge und Panzerbestandteile gebaut. Gute Arbeit. Nein, entschuldige bitte. Das ist halt auch noch so, wenn es bei Steuerbüßner oder bei den Nachfolgefirmen und so, gut, das ist eine gute Arbeit. Das heißt Arbeit, Brot, Geld, gute Stimmung, es wird umkreiert. Es war allerdings eine Luftburg, denn wenn zum Beispiel der Anschluss nicht bereits im März 38 gekommen wäre, wäre das Dritte Reich spätestens im Hochsommer krachen gegangen, weil ein Großteil in die Rückzahlung einer großen Kreditsumme, einer Kreditrate an die USA fällig war. Dazu waren die von Ignaz Zeipel und Nachfolgern angehäuften Goldreserven der österreichischen Nationalbank notwendig, die zur Sanierung des Landes aufgebaut wurden, und die haben die Nazis sofort genommen. Und bevor der erste Soldat die Grenze überschritten hat, ist der Heinrich Himmler nach Wien geflogen, da war das ja schon in österreichischer nationalsozialistischer Hand, ist in die Nationalbank gegangen und wie die Deutschen einmarschiert sind, ist in die Gegenrichtung, sind schon Züge mit den Goldreserven gerollt. Das wusste natürlich damals nicht, das ist ganz klar. Also das war notwendig, die brauchten das. Für die einfachen Menschen war das alles keine Kategorie, das wussten sie nicht. Das heißt, es gibt eine Euphorie, es gibt wenig Widerstand, wir müssen uns nicht in den Sack lügen. Der österreichische Widerstand war heroisch, aber er war sehr klein. Er war überschaubar, so dass er in der Buch passt. Ja? Also ich will nicht sagen, dass sie alle Widerständler namentlich aufgelistet haben. Aber, und dann ist es die Frage, wann ist eigentlich die Stimmung gekippt? Weil irgendwann einmal kippte sie. Einige sagen mit Stalingrad, also 42, 43 die Jahreswende. Aber warum? Und man kann das sehr gut nachlesen in den Lageberichten des Sicherheitsdienstes der SS, die ganz minutiös registriert haben, wie die Stimmung im Volk ist. Warum ist es gerade in den Donau- und Alpengauen, also Ostmark, also Österreich, so gewesen? Weil sich eine Legende, eine Verschwörungstheorie unter den Menschen breit gemacht hat. Man muss sich vorstellen, Medien gleichgeschaltet, keine Möglichkeit offen zu sprechen, alles bleibt klein, klein, in engsten Kreisen. Aber diese Theorie hat sich breit gemacht, weil sie nämlich über ein Medium unwiderruflich transportiert wurde, über die Gefallenen berichtet. Man hat gesagt, oh, gerade die Österreicher, da sind so viele Österreicher gefallen in Stalingrad. Und man hat natürlich geduscht und hat gesagt, der Hitler hat die verraten, was auch stimmt. Er hat gesagt, die sollen duschen bleiben und sollen kämpfen bis zum Umfallen, bis zum Tod. Und der Paulus wurde dann noch als Verräter gebrannt, aber auch nicht öffentlich. Ja, aber weil sich dann noch, doch noch ergeben hat. So, und jetzt war die Urban Legend, war, die Österreicher wurden geopfert. Warum? Weil wir nicht so viel wert sind für die anderen. Offenbar sind wir weniger wert. Und da begann es zu kippen. Im Hinterland. Da begann es zu kippen. Ich habe meinen Vater, der auch bei der Wehrmacht war, gesagt, du, war das bei euch ein Thema, so danach. Da war im Nordabschnitt, so Kurland, Baltikum, so, das war kein Thema. Es war August, der Heldenkampf, die sind alle draufgegangen, die allermeisten in Stalingrad. Aber diese Legende kam nicht auf, weil es eine Legende war, denn es war dem Ergänzungskommando geschuldet. Es waren einfach mehr, die eingezogen wurden aus dieser Gegend. Aber es sind genauso viele Sachsen zum Beispiel gefallen. Also das war sogar noch ein bisschen mehr. Es sind Rumänen dort gefallen, in hoher Zahl. Aber es hat ausgereicht, um die Leute und bei den Leuten ein Österreich-Bewusstsein auf einmal wiederherzustellen. Stellt sich das vor. Auf den Gebeinen dieser Gefallenen entsteht auf einmal ein Österreich-Bewusstsein. Und na ja, na hätte man nur noch, und warum haben wir denn und so weiter. Es war nicht die Einsicht, dass man sich in einer höllischen Diktatur befindet und Leid umbringt, Juden, KZ. Es haben viele gewusst von den Konzentrationslagern. Nicht alle, aber viele. Und vor allem waren sehr viele Gerüchte im Umlauf. Meine Mutter schreibt die Episode gerade, hat das Kind bereits das erfahren, weil sie gesehen hat, dass die Leute abgeholt werden von der Straße. Haben gesagt, wo kommen denn die hin? Die anderen haben gesagt, die Juden, denen geht's gut, die kommen jetzt nach Amerika. Die gehen nach Amerika, bis nach dem Krieg auch noch so, dass man gesagt hat, denen ist ja gut gegangen, denen sind ja keine Bomben im Schädel gefallen. Uns schon, also wie auch immer, jedenfalls, dieses Bewusstsein hatte man nicht, aber man hat sich, viele haben sich betrogen gefühlt, konnten das aber nicht aussprechen. Warum? Weil es ja ein totalitäres und nicht ein autoritäres System war. Da sind wir jetzt wieder bei etwas, was für heute ganz wichtig ist. Ich bin kein Orban-Fan, ja, aber wäre Ungarn wirklich ein totalitärer Staat, dann wäre der Wahlsieg von Madian nicht möglich gewesen. Es war ein autokratisches System, aber es war nicht totalitär. Totalitär schlürft in jedem Winkel. Totalitär horcht die Leute aus. Meine Mutter hat mir gesagt, in der Schule hat ja die Lehrerin gesagt, erzähl's mal, was die Eltern daheim reden. Das war sehr wichtig, um das alles festzuzurren. soll autoritäre Systeme nicht verharmlosen, denn oft geht das eine ins andere über. Aber wenn wir es als Phänomen betrachten, sollten wir wachsam sein, dass es gewisse Phasen gibt, wo eher autoritär geherrscht wird, sagt man, naja, aber wenn es totalitär wird, dann hat man bereits den Rubikon überschritten. Dann sind die Truppen, quasi die Diktatoren, bereits im Land.

0: In einem letzten Ausschnitt aus der Buchpräsentation von Martin Heidinger geht es um den Stimmungsumschwung, ziemlich am Ende des Krieges.
1: So, jetzt sind wir bei diesem Stimmungsumschwung und die Gefallenen waren es eigentlich. Die Gefallenen haben das Österreich-Bewusstsein und die Friedenssehnsucht wieder befeuert. Dann natürlich die Bombennächte oder auch Bombentage. Die einen haben in der Nacht bombardiert, die Briten, die Amerikaner am Tag. Ich habe vom Widerstand gesprochen. Da stelle ich eine, glaube ich, wichtige Frage. Wofür ist man eigentlich, wenn man dagegen ist? Ich habe den Roman Karl Scholz erwähnt, einen Priester, einen katholischen, der eine Widerstandsgruppe gegründet hat, der selber ist dann guillotiniert worden. Er war Nazi, der war Parteigenosse, der war also begeistert, der ist mit dem Hakenkreuz-Abzeichen gegangen. Aber er hat irgendwie aus seinem moralischen Instinkt heraus gesehen, dass das nichts ist, dass das falsch ist, nämlich falsch. Richtig und falsch. In den deutschen Märchen, nicht nur in diesen, aber dort auch, gibt es zwei Begriffspaare, nämlich gut und böse und richtig und falsch. Wenn Hänsel und Gretel die Hexe verbrennen, dann ist das eine böse Tat, aber sie ist richtig in dem Augenblick. Und vor diesem moralischen Dilemma stehen viele und standen viele damals auch, nur dass es nicht in einem Märchen war, sondern grausige Realität. Ich habe auch, und damit schließe ich das ganze Buch, eigentlich sage ich, was natürlich noch einen Epilog gibt, der Krieg des Erich Husteles. Das war ein Wiener, der einfacher Gefreiter war und ein sehr ergreifende Erinnerungen geschrieben hat. Also nicht direkt ein Tagebuch, sondern in der Rückschau. Er war an der Westfront, an der Ostfront, aber überall in der Kriegsgefangenschaft. Und um zu zeigen, was Geschichte eigentlich ist, was sie ist und was sie für den Menschen, für den einzelnen Menschen bedeutet. Ich habe da eine etwas flapsige Theorie entwickelt, ich würde sie die Würstelstandtheorie nennen. Sie kennen von Reinhard May das Lied "Wir alle sind nur arme kleine Würstchen" und da lauter anderen arme kleine Würstchen. Wenn du klug bist, mein Freund, dann schau, dass du nicht vergisst, dass auch du ein armes kleines Würstchen bist. So. Der Mensch ist ein Würstel eingeklemmt in so ein Sandwich, ja, und sieht über den Würstelstand nicht aus. Ist eingeklemmt in seinen Zeitumständen und wird braten auch noch, ja, aber ordentlich, ja, und er wird auch gekocht, ja. So, der sieht nicht die anderen Würstel, sondern sieht eigentlich nur das Sandwich. Erst wenn die Würstelstandrevision einsetzt, wenn der Kassaprüfer kommt, das ist dann der Historiker, der schaut sich das Ganze an und sieht eine Bilanz. Er beißt nicht in die Wurst. Es ist ja mal wurscht, wie die Wurst schmeckt, aber er zieht Bilanz. Nur erklärt es einmal an Würstel, sagt dem, pass auf, das ist ja kein Wunder, dass ich die Bomben am Kopf habe, sondern ihr wart ein Nazi, seid selber schuld. So kann man nicht argumentieren, man kann schon, man wird keinen Erfolg haben. Das geht nicht, individuelles Leid. Meine Verwandten sind aus dem Sudetenland, nach denen zu sagen, ihr seid vertrieben worden, es hätte ja nicht funktioniert mit den Tschechen. Kinder, aber deswegen wird man ermordet, vertrieben und so. Nein, geht nicht. Sie können so nicht argumentieren, weil es um einzelne Schicksale geht. Dazu kommt noch die Generationenfrage. Goethe hat in seinen Reflexionen geschrieben, der Alte verliert eines der größten Menschenrechte, er wird nicht mehr von seinesgleichen beurteilt. Jetzt haben wir 100.000 Möglichkeiten, die Vergangenheit zu konservieren. Film, Tonaufnahmen, 3D, Hologramm, irgend KI und so weiter. Nee, nix. Es geht nichts über die persönliche Erzählung von Menschen, die es erlebt haben. Und sagen wir uns ehrlich, wenn wir Zeugen eines Verkehrsunfalls werden und dann fragt man, wer ist denn zuerst gefahren und wie war denn das genau? Na, drei Zeugen, vier Meinungen. Und dann werden sie vom Unfallkommando, werden sie nur ein Jahr später, wenn es zum Prozess kommt, befragt. So, wenn er gesagt, entschuldige bitte, das weiß ich nicht. Ich habe selber nicht Leuten geredet, die gesagt haben, na, der Staatsvertrag, ja, da ist der Fiegel gestanden und hat aufgeworfen, Österreich ist frei. Nichts hat er geworfen. Und wenn er was geworfen hat, hätte man es nicht gehört, weil kein Mikrofon dort war. Aber das haben alle Stein und Bein geschworen. Ich habe eine ganze Sendung gemacht über dieses Phänomen. Es waren zehntausende Leute dort. Und alle haben gesagt, wir haben es gehört. Nein, stimmt nicht. Ihr habt gar nichts gehört. Ihr habt das gleich eingebildet. Später in der Wochenschau gehört, wie gesagt hat, Österreich ist frei. Das hat er drinnen gesagt. So. Und jetzt überlegt sich einmal im Krieg, in einer Diktatur, in Situationen des absoluten Schreckens. Ja, wer erinnert sich da richtig? Das sind alles nur Einschätzungen. Wenn man es böse sagt, das sind Meinungen. Naja, Meinungen über sich selbst, Meinungen über die eigene Vergangenheit. Und je mehr Zeit vergeht, desto mehr wird überlagert. Ich habe mit Leuten gesprochen über den Ersten Weltkrieg. Naja, da haben viele Menschen, viele alte Menschen erzählt, wenn man gesagt hat, ihr seid in den 10er Jahren geboren, wie war denn das? Ich habe Dinge aus dem Zweiten Weltkrieg erzählt. Ja, der viel stärkere, weil unmittelbarer zurückliegende Eindruck war. Ja, und so habe ich sehr viel über Inhalte erzählt, zwar aber auch über meine Methoden. Ich glaube, das ist wichtig, dass das offen zu legen, wie man zu den Sachen kommt. Ich bin mit dem Menschen an sich so gnädig, dass ich nicht hinterfotzig hergehe und dann die Leute denunziere, denn auch Alte und auch Verwicherne haben das Recht, dass man mit ihnen fair umgeht. Objektivität gibt es nicht, das sage ich als Journalist, das sage ich auch als Historiker, das gibt es nicht. Es gibt nur Fairness.
0: Sie hören die Sendung Frequenz Literaturen, heute mit der Buchpräsentation von Martin Heidinger, aufgenommen in der Bücherei Gröbming. Dieses Buch ist erschienen im Überreuter Verlag. Abschließend las der Autor noch eine kurze Passage aus dem Buch.
1: Euphorie. Kurzum, es war wie bei einem Popkonzert. Alfons Gangl, 1921 bis 2016, trifft einen aktuellen Vergleich. Im März 1938 ist er 17 Jahre alt und geht im 7. Wiener Bezirk zur Schule, dort wo er auch zu Hause ist. Eine eher bürgerliche Gegend. Umso mehr fällt ihm auf, wie bewegt auf einmal das Leben auf den Straßen ist in diesen Märztagen. Wildfremde Menschen, die einander gar nicht kannten, rissen plötzlich den rechten Arm hoch und grüßen einander mit Heil Hitler. Teilweise Leute, die wiederum ich kannte und die weder vor noch nach diesem Tag als Nazis aufgefallen wären. Überall in der ganzen Stadt lagen aus Papier gestanzte Hakenkreuze auf dem Boden, manchmal knöcheltief. Propagandaflugzeuge haben diese abgeworfen. 800 Flieger sind in diesen Tagen zu Transport- und Propagandazwecken von Deutschland nach Österreich unterwegs. Die bis dahin größte Luftoperation der Geschichte, wie der Wiener Historiker Erwin Schmiedl bemerkt. Mehr als 300 Millionen solcher Hakenkreuze und Flugblätter werden über Österreich verteilt. Der junge Alfons Gangl ist vollkommen unpolitisch. Für bündische oder andere Jugendorganisationen hat er sich nie interessiert. Im Gymnasium in der Kandelgasse wurden die Schüler während des Ständestaates nach Religionen bzw. Konfessionen geordnet. In der A-Klasse saßen ausschließlich katholische Schüler, in der Parallelklasse alle anderen, vor allem Juden und Protestanten. Einmal, so erinnert sich Gangl, kam Kardinal Initzer auf Visitation in die Schule. Besucht hat er nur die A-Klasse. Dass das einen gesellschaftspolitischen Hintergrund hatte, kommt Gangl damals nicht in den Sinn. So sammelt er jetzt am 13. März 1938 auch keine politischen, sondern persönliche Eindrücke. Judenmisshandlungen auf der Straße habe ich keine gesehen. Das gab es drüben im 2. oder 20. Bezirk, wo ja viele Juden wohnten. Bei uns im 7. Bezirk jedenfalls nicht. Da war nur Jubel, keine Gewalt. Erst als im November dann die Synagogen brannten, und das haben dann wirklich alle mitbekommen, war mir klar, das ist ein Gewaltsystem. Und dann sagt er noch, viele waren im März 1938 erleichtert, da sie dachten, na, jetzt ist das ohne Blutvergießen abgegangen. Sie haben den Anschluss begrüßt, da sie Angst vor Hitler hatten, Angst, dass er Krieg gegen Österreich führen könnte. Eine interessante Gemengelage von Gefühlen. Wenn man sagt, wie konnte der 17-Jährige so naiv sein? Mein Vater war 18 und ist im 20. Bezirk eben aufgewachsen, in der Wasener Gasse, an der Augartenmauer, und hat mit den Juden gelebt, hat Schlappenschames gespielt am Schabes, also der Goy, der Herr Schabes, sagt man auch, der Lichter abdreht und alles macht für die orthodoxen Juden, die ja das nicht dürfen. Und der geht im März 38 auf der Straße und sieht, wie ein Herr aus seinem Haus auf der Straße kniet und eine dieser Reibaktionen. Und sagt, um Gottes Willen, was ist Ihnen denn geschehen? Und wir haben aufhört. Und sagt, da gehen wir uns weg, gehen wir uns weg. Der hat ihn noch beschützt, den Jungen. Der hat das überhaupt nicht mitbekommen. Aber warum so? Warum kniet der Alte da auf der Gasse? Die Menschen waren, das ist ein Satz aus dem Herrn Kowalow, aber wir sind ja nicht politisch. Ja. Die Menschen waren nicht so politisch, wie es heute Jugendliche sind. Die, die es waren, waren es ordentlich. Aber das Gros war es nicht. Es ist ja auch ein Begriff vorgekommen, den ich nicht erwähnt habe, bevor, die bündischen. Also es gab eine Ausfahrt für bürgerliche, aber auch für arbeiterjugendliche, bündische Jugend, also Wandervogel, verschiedene andere Kreuzritter am evangelischen Kassen, Kreuzfahrer.
0: Pfadfinder.
1: Wobei interessant in diesem Buch der roten Falken, das ist, da steht drin, das sind eure Feinde, weil sie den Klassenfeind dienen. Sehr interessant. Auf jeden Fall waren die, die waren volatil. Die waren zwischen Kommunismus und Nationalsozialismus und Klerikalismus sind hin und her gegangen. Es war eine Mode. Man war bündisch, man ist rausgezogen aus dem Mief der Städte, man wollte das nicht mehr, man wollte auf große Fahrt gehen. Das war Romantik, Karl May, Indianer, Lagerfeuer, auch Sibirien, sibirisch-russische Lieder singen. Das wollte man und das haben die Leute gemacht. Na, was machst du denn? Das war keine Konsumgesellschaft in dem Sinn. Ja, mein Vater hat alle Karl May-Bände gelesen. Ja, das schon. Das war in dem Fall Konsum. Aber du konntest ja nichts machen, als dich zu organisieren und rauszuziehen. Was machst du denn in der engen Stadt jetzt für die städtische Jugend? Für die Landjugend im Übrigen ganz genauso. Und in Deutschland, in der Weimarer Republik, waren die Bündischen die Feinde der Nazis. In Österreich nicht, da wurden sie unterwandert von den Nationalsozialisten. Das heißt, ich habe selber einen da herin, den Heinz Pohl, der war ein bündischer Jugendführer, aber er war auch bei der SS. Sehr interessant. Und Lehrer an der Napola, an der nationalpolitischen Anstalt. Wie sie infiltriert haben, wie sie die Leute umgebracht haben, wie sie also die Ständestaatsjugend herausgelöst hat von den ostmärkischen Sturmscharen. Also das würde jetzt zu weit führen. Auf jeden Fall, das hat sich da auch abgespielt auf dieser Ebene. Ja? Und dieser Alfons Gange, ich habe den Namen auf seinen Wunsch geändert, und hat übrigens so ein interessantes Schicksal gehabt. Er hat sich freiwillig gemeldet zum Arbeitsdienst, damit er eine Studiengenehmigung bekommt. Wollte Geschichte studieren. Als Minderjähriger noch sich gemeldet. Und sein Abrüstungstag war der 1. September 1939. Und er sagte, sie stehen da bei dem Haupt 8 auf dem Appellplatz, hören aus einem aus großen Lautsprechern die bedeutende Rede des Hitler, nicht? Seit 5:45 wird jetzt zurückgeschossen und so weiter. Der Krieg bricht aus, er dreht sich um und sagt, geht in das Büro und sagt, so, ich rüste ab. Wahnsinnig! Jetzt! Oder führen Sie Bob, sagt er, ich bin 17. Man kann mich nicht festhalten, ich will studieren gehen. Und sie konnten ihn nicht festhalten, das Minderjährigen. Und haben natürlich erwartet, dass er sich freiwillig meint, nix. Und sie sagt, gut, aber wenn sie studieren, nichts anderes als Technik, denn der Führer braucht Techniker. Er ging hin und studierte Geschichte. Ist dann natürlich erst recht einzogen worden, nachher ist klar, nicht? Aber zumindest hat das ein bisschen hinausgezögert. Also, das sind so viele individuelle Facetten der Menschen. Und er war ein sehr wacher Zeitgenosse, dieser Gange, und hat mir das eben so erzählt. Und das ist Schöne an den Hochbetagten. Ich sehe das auch bei meiner Mutter ist. Sie wissen nicht, was gestern war oder vor 2 Stunden, aber das haben sie gemerkt. Und das kommt wieder. Die Mama hat mir die Hausnummer gesagt, wo mein Vater in der Wasner gegossen war. Das hat gestimmt. Ich habe das Nummer 27, ich habe das dann in seinen Papieren kontrolliert. Ich habe gesehen, die weiß, wie die jüdische Familienkassen hat, diese 7-Jährige gesehen hat, wie die abgeholt wurden.
0: Geschätzte Hörer und Hörerinnen, damit sind wir am Ende dieser Sendung. Heute mit Ausschnitten aus einer Buchpräsentation aufgenommen in Gröbming in der Bücherei. Dort war zu Gast Martin Heidinger, Autor, Historiker und Journalist. Und er hat sein Buch Und dann wurden sie Nazis vorgestellt. Falls Sie etwas zu spät eingeschalten haben, es finden sich natürlich auch alle Details dazu noch auf unserer Website beim entsprechenden Eintrag. Und natürlich ist die Sendung auch nachzuhören unter cba.media.at. Die Musik zur Sendung stammte heute übrigens von Roger Eno und Brian Eno von der CD Mixing Colors. Das Buch gibt's im gut sortierten stationären und regionalen Buchhandel jederzeit zu erwerben und wohl auch in einigen Bibliotheken zu entlehnen. Ich bedanke mich bei Ihnen fürs Interesse und fürs Zuhören. Bis zum nächsten Mal verabschiede ich mich herzlich und wünsche Ihnen noch schöne Sommertage. Am Mikrofon verabschiedet sich Hilde Unterberger, die auch für Aufnahme und Schnitt verantwortlich ist. 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
1: Einen wunderschönen guten Morgen, liebe Hörerinnen und Hörer. Sie hören Radio Frequenz, das freie Radio im Ennstal, direkt aus den Studios aus der Kulturstraße 9 in Liezen. Und heute ist ja Donnerstag. Donnerstag ist Markttag und wir haben im Studio heute Besuch, aber nicht nur im Studio. Auch mein Kollege, der Werner Rackl, ist mit jungen Leuten unterwegs, mit dem Feriencamp in Liezen ist er unterwegs. Werner, einen wunderschönen guten Morgen.
2: Ja, einen schönen guten Morgen, liebe Hörerinnen und Hörer. Guten Morgen, lieber Ernst. Ich bin heute unterwegs mit lauter jungen Mädels vom Sommercamp Liezen und die nehmen mir jetzt ein wenig die Arbeit ab. Ja. Und die erste, vielleicht stößt du gleich vor, wer bist du?
3: Hallo, ich bin die Emma.
2: Ja, und die Emma macht jetzt gleich das erste Interview mit einem Standler, wo es wirklich ein wunderbares Gemüse gibt. Emma, los geht's.
1: Werner,
3: ich wollte dich fragen, was sie bei ihrem Stand so haben.
2: Bitte?
3: Ich würde Sie fragen, was Sie bei Ihrem Stand für Gemüse haben.
4: Ja, wir haben das typische Sommergemüse, Paradeiser, Paprika, Salate, verschiedene Kuschbohnen, Zwiebeln, dann Kürbis gibt es schon, also komplette Sommergemüse.
3: Und was kann man aus dem Gemüse so machen?
4: Ja, Salate, vor allem wenn es so warm ist. Passt der Salat immer und sonst mit dem Kürbis kannst du Suppe machen. Ja, es gibt viele Möglichkeiten. Kartoffeln, ja.
2: Tomaten, auch verschiedene Sorten da?
4: Ja, wir haben die langen, die Eiertomaten und die runden und die Cocktailtomaten. Cocktailtomaten, das sind die kleinen.
3: Und haben Sie auch verschiedene Salate?
4: Ja, wir haben den Grazer Krauthäupl und den Eichblattsalat. Die zwei Sorten haben wir.
3: Und Kartoffeln habe ich auch schon gesehen. Gibt es da auch verschiedene Sorten?
4: Wir haben da die Frühkartoffel, also die nennt man auch feurige. Und da haben wir jetzt im Sommer nur die eine Sorte. Gell? Im Herbst noch und im Winter haben wir dann zwei Sorten.
3: Und werden es beim nächsten Mal auch andere Gemüse haben oder wird es demnächst gleich bleiben?
4: Ist gleich weg sein. Nein, momentan bleibt das Sortiment gleich. Also da endet sich momentan nichts. Es kommt jetzt noch ein Kraut. Heute haben wir das erste Mal Sellerie. Aber grundsätzlich bleibt es gleich.
2: Aber ihr habt auch schon was gesehen, was Herbstliches, und zwar Kürbis.
4: Ja, Kürbis haben wir. Ja. Da haben wir den Feldkürbis oder Ölkürbis. Der ist gut für eine Sauce. Dann haben wir Muskat. Das ist der typische Suppenkürbis, oder den Hokkaido. Also da haben wir drei Sorten momentan.
2: Das heißt, an Kürbisrisotto steht nichts im Weg. Was nimmt man für ein Kürbisrisotto?
4: Ich würde einen Muskat nehmen.
2: Muskat,
4: ja. Ja. Der ist einfach für das besser.
2: Okay. Ja. Ja, danke vielmals. Danke.
4: Bitte gern. Super hast du es gemacht.
2: Ja, sehr gut. So, dann nimmst du als nächstes, wer bist du?
3: Ich bin die Laura.
2: Laura, und wir schauen jetzt rüber zu der Dame, die da den Fisch verkauft. Ja? Fangen wir da schnell dazwischen.
3: Hallo.
2: Guten Morgen. Geht's zu weg?
3: Guten Morgen. Ich bin die Laura. Was verkaufst du da alles?
5: Ich verkaufe ganz viele Fische, geräuchert, frische. Da haben wir gute Aufstriche, Strudel. Und heute haben wir Heidelbeeren mit, Waldheidelbeeren aus der Steiermark und gute Eierschwammerl aus der Steiermark. Genau. Also alles mögliche, breites Sortiment.
2: Was hast du für einen Kuchen?
5: Ach so, das ist ein Räucherfischstrudel.
2: Kein Apfelstrudel?
5: Nein, noch nicht. Das ist mit Blattspinat Räucherfisch, genau, schnell das Essen. Kann man sich noch mal warm machen, geht schnell.
2: Also wenn es heiß ist, isse ich gern einen geräucherten Fisch. Was empfiehlst du uns da?
5: Ja, das ist sehr gut. Einfach geräuchert, kalt, mit einem Butterbrot oder was dazu, bis ein Grill. Schnell essen, gute Jausen, kann man auf jeden Fall machen.
3: Was für eine Sorten hast du vom Fisch?
5: Wir haben Lachsforellen, Forellen, Saibling. Genau, das haben wir alles ganz, also ganz oder filetmäßig. Und ja.
3: Und läuft es bei dir gut?
5: Ja, es passt. Wenn es wieder passt, sind auch viele Leute am Markt. Genau, also darf man sich heute nicht beschweren, heute passt gut.
2: Und mein Kleid Fisch, wenn es heiß ist.
5: Ja, auf jeden Fall. Vor allem viel zum Grün, viele Leute grünt ja Filet oder einen ganzen Fisch, geht schnell, schmeckt gut. Ist gesund essen, schnell.
2: Und Steffi, von die Eierschwammerl, von wo sind die? Nur mal, du hast gesagt, aus der Steiermark, aus was
5: sie. Genau, aus den Trümmer Tauern, also Hohen Tauern heißt es oben. Da holen wir sie mal runter.
2: Ja.
5: Genau.
2: Cool. Ja, danke dir, weil die Kundschaft wart schon wieder, die wollen unbedingt bedient werden. Dankeschön, danke für die Geduld. Dankeschön. So, dann gehst du weiter. Du gehst jetzt mit mir schnell mit, wir schauen nämlich noch zu einem anderen Stand. So, vom Gemüse und vom Fisch schauen wir jetzt rüber zum Obst.
6: Die Chefin ist da unten.
2: So, vielleicht stößt du dich mal kurz vor. Wer bist du?
3: Die Lorena.
2: Die Lorena, jetzt müssen wir noch ein bisschen warten, Lorena, weil die Standlerin ist gerade dabei, Eier zu verkaufen. Da kauft der Herr schon mordsmäßig ein. Was machst du mit den vielen Eier?
7: Kastler
2: für wen anderen kauft er sein, jawohl.
1: Werner, hörst du? Werner?
2: Ja, ich hör dich.
1: Mit wem bist du da heute eigentlich unterwegs?
2: Ja, wir sind unterwegs mit lauter Damen, lauter junge Mädels vom Sommercamp in Liebzen. Das sind Mädels, die da ihre Ferienzeit super betreut von Gesund in der Steiermark.
1: Ja.
2: Die werden da betreut und die haben da auch wochenlang ein tolles Programm und sind halt heute bei uns bei Radio Frequenz. Und jetzt geht das Interview weiter. Nochmal, du bist noch mit dir.
3: Lorena.
2: Und jetzt frag einmal.
8: Ich bin die Gabi.
3: Ja. Wie geht's dir da schon?
8: Da geht's mir gut. Ich habe in Liezen da auf dem Bauernmarkt, ist super. Weil ihr Liezener sind so brav, die kommen so brav einkaufen bei uns. Gell? Und wir haben gutes Obst haben wir mit. Wir haben zum Beispiel Pfirsiche haben wir, dann haben wir Marillen, wir haben Heidelbeeren, wir haben Zwetschgen, wir haben auch schon frische Äpfel haben wir dabei heute. Also gute Vitamine, ja? Mhm.
3: Sind schon viele Kunden da?
8: Ja, also heute waren sie sehr brav. Hat so schönes Wetter und die waren auch schon früh da. Ich denke mal, die Liesener gehen dann gerne auf die Berge, glaube ich einmal, oder baden. Ich habe schon Badesee in der Nähe, oder? Wo ist denn der? Weißt du das? Ist das der Butteresee drüben?
3: Nein, da Weißenbach ist
8: er. Ach so, Weißenbach ist er. Okay, ja cool. Ja, gehst du gern baden?
3: Ja.
8: Schon, gell? Und Radl fahren auch ein bisschen?
3: Ja.
8: Ja, ja.
2: Welches Obst isst du am liebsten?
3: Honigmelonen?
8: Die sind gut. Honigmelonen sind gut. Aber die habe ich nicht, weil die wachsen bei uns noch nicht in der Steiermark. Ne? Aber ja, wir haben auch Feigen, haben wir schon gehabt auch. Ne? Ja, die gibt es noch im September wieder, sind derzeit aus, die sind auch gut, ja.
2: Und das sieht im Auto was Blaues.
8: Zwetschgen? Die haben wir da, ja. Das heißt, die Mama könnte einen Zwetschgenkuchen machen. Magst du was, einen Zwetschgenkuchen? Oder Zwetschgenknödel?
2: Oder Zwetschgenknödel.
8: Ja, ist auch gut, ne? Ja. Mit Marillen kann man auch.
3: Wie geht's da so? Gut. Geht's da gut mit den Steinen?
8: Ja, mit meinem Stand geht es mir gut. Ne? Da ist lustig zum Verkaufen, wie gesagt schon. Ne? Und schönes Wetter haben wir heute und die Liedner sind sehr brav. Die stehen da hinten an und der junge Mann fragt mir gleich, was er möchte, oder? Magst du ihn fragen? Ich frage ihn einmal. Bitte sehr.
2: Na, das ist der Betreuer.
8: Ich hätte gesagt, er mag nichts.
2: Super. Ja, du danke dir.
8: Bitte gerne.
2: So, dann gehen wir zwar weiter. Du bist die?
3: Lina.
2: Lina, wir schauen jetzt weiter zum nächsten Stand. Ciao. Stopp. Ui, kriegst jetzt alle was. Wahnsinn. Alle bekommen was. Dankeschön. So, Lina, komm, schaust du gleich mit mir mit? Wir sausen gleich weiter zum nächsten Stand. Lina, komm.
9: Lina,
7: was da gut gibt auf dem Stand.
3: Was gibt's denn bei dir?
8: Bei mir gibt es heute frische Steirerkäsekrapfen mit oder ohne Steirerkäse und das selber gemachtes Brot.
7: Was für ein Brot? Frag mal, was für ein Brot zu
3: erwarten. Was für ein Brot hast du denn?
8: Heute habe ich mit einem Vollkornbrot mit oder ohne Ölsatten, sprich Kerne oder ein Bauernbrot, ein Dinkelbrot und ein Roggenbrot habe ich noch.
7: Gut. Möchtest du noch was fragen? Dann lassen wir es weiterarbeiten, damit die Leute zu ihre Steirerkrapfen kommen. Danke dir. Entschuldigung, dass wir da nicht reingekommen sind. Dankeschön. Ciao, vierte. So, wer war noch nicht für euch? Wer mag noch ein Interview führen? Ja, dann schauen wir zum...
3: Der
7: war noch nicht. Ja, freilich. Schauen wir mal zum Honig.
3: Der Sebastian war noch nicht.
7: Ja. So, hallo. Vielleicht nochmal, stellst du dich nochmal kurz vor. Wer bist du?
3: Hallo, ich bin die Laura.
7: So, Laura, frag einmal, was da kurz gibt.
3: Was gibt's denn da bei euch?
9: Ich bin der Honigstand. Ich hab Bienenhonig. Blütenhonig, Waldhonig, Cremehonig. Ja.
3: Kaufen viele Leute Honig oder nicht so viel?
9: Ja, alle, die gern Honig essen. Isst du auch gerne Honig?
3: Ja.
9: Sehr gut. Zum Frühstück, oder?
3: Ganz gerne.
9: Ja, ist ein Energiespender. Dann bist du fit für den ganzen Tag.
7: Isst du lieber Blütenhonig oder Waldhonig?
3: Waldhonig.
9: Aha, von den Bäumen. Das ist gut, das ist der dunkle Honig da.
3: Und hast du auch anderen Honig? Halt so die, was ist der beliebteste Honig bei dir?
9: Der Waldhonig. Der wird am liebsten gekauft. Warum, weiß ich nicht. Weil der Blütenhonig ist von den Blumen. Ist ein Nektarhonig von den Wiesenblüten und Wiesenblumen und Obstblüten. Ist sehr gut.
7: Ja, da gibt es einen Honig, der ist ein bisschen so gelblich. Was ist das für einer?
9: Der ist gerührt, ist auch ein Blütenhonig. Ja. Der wird gerührt, der bleibt streichfähig. Der rinnt nicht runter vom Brot.
7: Was heißt gerührt?
9: Der kommt in ein Rührgerät. Okay. Da wird sporadisch gerührt, bis er dann die Konsistenz hat, die man, dass man abfüllen kann. Und dann wird er im Glas, wird er dann ein bisschen fester.
7: Okay.
9: Und der bleibt so streichfähig, der bildet keine Kristalle mehr.
7: Also das ist der Lieblingshonig von jeder Hausfrau, weil da braucht nichts nachputzen, wenn es vom Brot runterrinnt.
9: Sehr gut. Genau so ist es, genau so ist es.
7: Ja. Was machen die Bienen jetzt?
9: Ja, die sind jetzt dann schon für den Winter, werden sie vorbereitet. Ja. Die Ernte ist abgeschlossen.
7: Wollt ihr noch eine Frage ein? Ja, dann bedanken wir uns.
3: Okay.
7: Danke. Dankeschön. Vielen Dank, danke. Ernst, wie lange haben wir noch?
1: Du, wir können es beenden, wenn du mit den jungen Leuten wieder zurück ins Studio aufkommst, schon langsam. Dann
7: dann kommen wir nur zurück. Okay, gut. Passt. Dann, liebe Hörerinnen und Hörer, das war es heute einmal vom Lützener Bauernmarkt. Wir haben einen kleinen Rast gemacht durch die Standler durch, diesmal unterstützt und begleitet von lauter junge, mutige Mädchen vom Sommercamp in Lützen. Danke fürs Zuhören, bis zum nächsten Mal. Ciao und auf Wiederhören. So, meine Damen.
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0: Und dann lösen wir uns wieder, setzen uns wieder aufrecht gerade hin und schütteln uns aus und somit sind wir fertig für heute.
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0: Weiter geht's im Programm von Radio Frequenz mit den Veranstaltungen, Services und Termine für unsere Region. Heute ist Donnerstag, der 13. August 2026 und wir stehen im Sternzeichen Löwe. Und heute ist eine ganz besondere Freude für uns, haben wir Besuch im Studio, ihr habt schon gehört. Ein Teil der jungen Leute war mit dem Werner unterwegs am Bauernmarkt in Liezen und ich habe jetzt aber bei mir im Studio auch junge Leute, die sind bei dem Projekt beim Liezner Feriencamp dabei. Gesund ins Leben, organisiert es, wird gemacht von der Stadtgemeinde Liezen. Und ich habe jetzt in Saba vor mir am Mikrofon. Saba, wie geht's dir? Gut. Bisschen lauter, gut?
1: Ja.
0: Und wie gefällt's dir bei uns im Studio?
1: Gut.
0: Wo kommst du her? Bist du aus Liezen?
1: Nein, Ukraine.
0: Bist du aus der Ukraine? Mag noch irgendwer was sagen? Du? Wie geht's dir?
1: Mir geht's auch gut, also auslösen.
0: Ja, geht's dir gut?
1: Ja.
0: Geht's dir? Wo bist du her?
1: Ich bin aus Lietzen.
0: Bist du direkt aus Lietzen? Und wie gefällt dir das Feriencamp?
1: Ich gehe jetzt schon zum zweiten Mal und ich bin jetzt schon ein bisschen älter, aber mir gefällt es noch immer. Das Programm ist richtig cool. Ich finde es auch cool, dass so viele Kinder immer teilnehmen und
0: ja. Ist einmal ein bisschen ein anderer Eventkalender, wenn wir junge Leute im Studio haben. Und ihr seid mit dem Betreuer zufrieden, passt das?
1: Ja.
0: Das hört man auch gern. Ja, jetzt fahren wir aber fort im Programm mit dem Eventkalender. Wichtige Notdienste. Feuerwehr 122, Polizei 133, Rettung 144, Euro Notruf 112, Bergrettung 140, Telefonseelsorge 142. Ärzte, Notdienst und Gesundheitsfragen 1450, Krisenintervention des Landes 130. Frauenhelpline 0800 20 20 17, Männernotruf 0800 246 247, Opfernotruf 0800 11 21 12. Steirische Frauenhäuser 0800 20 20 17, Kinderschutz 038 62 22 34. Und zum Schluss noch die anonymen Alkoholiker, Telefonnummer 0650 751 2153.
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0: Verkehrsmeldungen laut ÖAMDC, Schladming-Coburgstraße zwischen Zufahrtsweg, Bosspark und Kreisverkehr gesperrt. Veranstaltung am 13.08. von 17 bis 23 Uhr. Ebenso ist die Karolingasse gesperrt, die Siedergasse ist gesperrt, die Coburgstraße ist gesperrt, die Siedergasse von 17 bis 23 Uhr heute gesperrt. L744 zwischen Mooslanden und Kirchlanden in beide Richtungen gesperrt. Baustelle vom 24.08. 7 Uhr bis 11.09. 15 Uhr. A9 zwischen Mautern und Kammern in beide Richtungen Gegenverkehr. Fahrbahn auf einen Fahrstreifen verengt. Geänderte Verkehrsführung. Baustelle vom 7.09. 7 Uhr bis voraussichtlich 31.10. 2026 und A9 zwischen Dreglang und Trieben ein Fahrstreifen gesperrt, Baustelle vom 7.07. bis 1.01. 2027, 15.30 Uhr.

In Palossee gibt es die Familien- und Lebensberatung, juristische und psychosoziale Beratung in familiären Angelegenheiten, anonym und kostenlos, verpflichtende Entlerberatung für einvernehmliche Scheidungen möglich. Baustelle der Bezirkshauptmannschaft Liezen, Sommersbergseestraße 230, 16 bis 18.30 Uhr. Jeden Donnerstag von 7.30 Uhr bis 14 Uhr bietet die Pensionsversicherungsanstalt in der ÖGK aus Sierstraße 42 her Beratungen zur Pensionierung an. Mitzubringen ist ein Lichtbildausweis. Ein Termin ist zu vereinbaren. Die Telefonnummer finden Sie auf unserem Frequenz-Instagram-Account unter Service.

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1: Sommerfest im Sprachgarten. Freitag, 14.08. um 16 Uhr, Sprachgarten Admont hinter dem Meierhof. Admont, Kino beim Weidenturm, raus aus dem Teich. Erlebniszentrum Weidenturm, Kummerau, 62, 21 Uhr. Ein Kulturtreffen im Kunstgarten in Aigen um 20 Uhr. Und den Lietzen Bücherflohmarkt gibt es in der Bibliothek Lietzen, Stadthaus, Arkade.

Jetzt eine Vorschau auf Freitag, Admont, Wildes Wasser, steiler Felswanderung, Erlebniszentrum Weidendom, Infohütte Kummer 62, 10.30 Uhr, Badersee. Die Tuniser Eligien zum 100. Todestag von Rainer Maria Rilke, Maria Knopf, Kulturhaus, Schießstadt, Gasse 146, 19 Uhr. In Badersee am Freitag Flohmarkt der Salzkammer Gutspiele, Schnitzelwirt 15 bis 19 Uhr. In Gstaad-Bohnen Erlebnis Naturnacht, Nationalpark Pavillon 21 bis 23 Uhr. In Rottenmann gibt es die Grimming Gesäuse-Klassik, Stadt in Liezen, Stadion am Kulm. Die Zielenfahrt ist ab 17 Uhr in Rottenmann geplant am Hauptplatz. St. Gallen, Festival St. Gallen, zwar auf der Burg Gallenstein, 19.30 Uhr, Informationen unter www.festivalstgallen.at, Schladming, Führung durch die Kirche, Stadtverkirche 17 Uhr. Und in Selstal gibt es Open Air Kino, Einstimmung mit Musik, Filmstadt, Happy Burnout, um 21 Uhr bei Schlechtwetter im Mehrzwecksaal, Musikpavillon 18 Uhr. Steinach gibt es ein Dorffest, Dämmershoppen mit dem Musikverein Steinach, Niederhofen 19 Uhr. Dann gibt es für nächste Woche Blutspendetermine, Montag 17.8. in Rottenmann im Volkshaus von 16.30 Uhr bis 19 Uhr, Montag 17.8. ebenso in Irtning, Donnersbachtal, Pfarrsaal Irtning von 12 bis 14 Uhr und 15 bis 18 Uhr. Jetzt schauen wir mal ein bisschen die Kostnix-Läden an. Wo gibt es zwar in Rottenmann im evangelischen Pfarrhaus, Donnerstag von 15 bis 18 Uhr, Kostnix-Laden in St. Martin am Grimming, im ehemaligen Gemeindeamt, Freitag von 10 bis 15 Uhr, Kostnix-Laden in Bad Mitterndorf gegenüber der Kirche, Mittwoch und Freitag von 15 bis 16 Uhr, Kostnix-Laden in Irtning, Eingangsstraße 25, Mittwoch von 10 bis 12 und 17 bis 19 Uhr geöffnet.

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0: Programmtipps zu Radio Frequenz gibt es auch im unabhängigen Wochenblatt Der Einstaller, erscheint jeden Freitag neu, wie ein guter Kaffee. Der nächste Infopoint wartet schon am Freitag um 9 Uhr auf euch. 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Ja, ich darf mich bei den jungen Leuten vom Linzener Feriencamp recht herzlich bedanken. Saba, magst du was sagen?
1: Ja.
0: Nein, sagt er, nein. Magst du was sagen? Wo geht's jetzt anschließend hin? Weißt du das?
1: Hallo, ich heiße Saba und ich bin von Ukraine und meine Mutter ist Mama Poli und mein Bruder ist die Keta und mein Papa heißt Vova.
0: Gut, Saba. Ich wünsche dir noch eine wunderschöne Zeit, gell? Viel Spaß noch und vielleicht sehen wir uns irgendwo in Linzen, gell?
1: Okay, danke, tschüss.
0: Ah, das war aber schon sehr lieb, danke, Saba. Ja, wie gesagt, habt ihr gehört, was bei uns im Studio heute los ist. Also, Radio an, Alltag aus, wir hören uns wieder bei Radio Frequenz. Sonnige Grüße, weil bei dem schönen Wetter muss man wirklich sonnige Grüße sagen. Und wie sagt der Ernst dann immer, bleiben Sie uns gewogen.

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1: Einen wunderschönen guten Morgen, liebe Hörerinnen und Hörer. Sie hören Radio Frequenz, das Freiradio im Ennstal, direkt aus den Studios aus der Kulturstraße 9 in Liezen. Und heute ist ja Donnerstag. Donnerstag ist Markttag und wir haben im Studio heute Besuch, aber nicht nur im Studio. Auch mein Kollege, der Werner Rackel, ist mit jungen Leuten unterwegs, mit dem Feriencamp in Liezen. Werner, einen wunderschönen guten Morgen.
2: Ja, einen schönen guten Morgen, liebe Hörerinnen und Hörer. Guten Morgen, lieber Ernst. Ich bin heute unterwegs mit lauter jungen Mädels vom Sommercamp Liezen und die nehmen wir jetzt ein wenig die Arbeit ab. Ja. Und die erste, vielleicht stößt du gleich vor, wer bist du?
3: Hallo, ich bin die Emma.
2: Ja, und die Emma macht jetzt gleich das erste Interview mit einem Standler, wo es wirklich ein wunderbares Gemüse gibt. Emma, los geht's.
3: Ich würde Sie fragen, was Sie beim Stand für Gemüse haben.
4: Ja, wir haben das typische Sommergemüse, Paradeiser, Paprika, Salate, verschiedene Buschbohnen, Zwiebeln, dann Kürbis gibt es schon, also komplette Sommergemüse.
3: Und was kann man aus dem Gemüse so machen?
4: Ja, Salate, vor allem wenn es so warm ist. Pasta, Salat immer. Und sonst mit dem Kürbis kannst du Suppe machen. Ja, es gibt viele Möglichkeiten. Kartoffeln, ja.
2: Tomaten, auch verschiedene Sorten da?
4: Ja, wir haben die langen, die Eiertomaten und die runden und die Cocktailtomaten. Cocktailtomaten, das sind die kleinen.
3: Und haben Sie auch verschiedene Salate?
4: Ja, wir haben den Grazer Krauthäupl und den Eichblattsalat. Die zwei Sorten haben wir.
3: Und Kartoffeln habe ich auch schon gesehen. Gibt es da verschiedene Sorten?
4: Wir haben da die Frühkartoffel, also die nennt man auch feurige. Und da haben wir jetzt im Sommer nur die eine Sorte. Gell? Im Herbst noch und im Winter haben wir dann zwei Sorten.
3: Und werden es beim nächsten Mal auch andere Gemüse haben oder wird es demnächst gleich bleiben?
4: Ist gleich weg sein. Ja, nein, momentan bleibt das Sortiment gleich. Also verändert sich momentan nichts. Es kommt jetzt noch Kraut. Heute haben wir das erste Mal Sellerie. Aber grundsätzlich bleibt es gleich.
2: Aber ihr habt auch schon was gesehen, was Herbstliches, und zwar Kürbis.
4: Ja, Kürbis haben wir. Ja. Da haben wir den Feldkürbis oder Ölkürbis. Der ist gut für eine Sauce. Dann haben wir Muskat. Das ist der typische Suppenkürbis oder den Hokkaido. Also da haben wir drei Sorten momentan.
2: Das heißt, an Kürbisrisotto steht nichts im Weg. Was nimmt man für ein Kürbisrisotto?
4: Ich würde einen Muskat nehmen. Muskat, ja. Ja. Der ist einfach für das besser.
2: Okay. Ja. Ja, danke vielmals. Danke.
4: Bitte gern. Super hast du das gemacht.
2: Ja, sehr gut. So, dann nimmst du als nächstes. Wer bist du?
3: Ich bin die Laura.
2: Laura, und wir schauen jetzt rüber zu der Dame, die da den Fisch verkauft. Ja? Kommen wir da schnell dazwischen.
3: Hallo.
2: Guten Morgen. Geht's zu weg?
3: Guten Morgen. Ich bin die Laura. Was verkaufst du da alles?
5: Ich verkaufe ganz viele Fische, geräuchert, frische. Da haben wir gute Aufstriche, Strudel. Und heute haben wir Heidelbeeren mit, Waldheidelbeeren aus der Steiermark und gute Eierschwammerl aus der Steiermark. Genau. Also alles mögliche, breites Sortiment.
2: Was hast du für einen Kuchen?
5: Ach so, das ist ein Räucherfischstrudel.
2: Das ist kein Apfelstrudel.
5: Nein, noch nicht. Das ist mit Blattspinat Räucherfisch, genau, schnell essen. Kann man sich noch mal warm machen, geht schnell.
2: Also wenn es heiß ist, isse ich gern einen geräucherten Fisch. Was empfiehlst du da?
5: Ja, das ist sehr gut. Einfach geräuchert, kalt, mit einem Butterbrot oder was dazu, ein bisschen Grill. Schnell essen, gute Jausen. Kann man auf jeden Fall machen.
3: Was für eine Sorten hast du vom Fisch?
5: Wir haben Lachsforellen, Forellen, Saibling. Genau, das haben wir alles ganz oder filetmäßig. Und ja,
3: Und läuft es bei dir gut?
5: Ja, es passt. Wenn es wieder passt, dann auch vielleicht am Markt. Genau, also darf man sich heute nicht beschweren, heute passt gut.
2: Und mein Kleid Fisch, wenn es heiß ist?
5: Ja, auf jeden Fall. Vor allem viel zum Grün, vielleicht grünt ja viel mehr oder einen ganzen Fisch, geht schnell, schmeckt gut. Ist gesund essen, schnell.
2: Und darf ich von die Eierschwammerl, von wo sind die? Nur mal, du hast gesagt, dass der Steiermark aus Ossi.
5: Genau, aus den Trümmertauern, also Hohentauern heißt es oben. Da holen wir sie mal runter.
2: Ja.
5: Genau.
2: Cool. Ja, danke dir, weil die Kundschaft wart schon wieder, die wollen unbedingt bedient werden. Dankeschön, cool. Danke für die Geduld. Cool, Dankeschön. So, dann gehst du weiter. Du gehst jetzt mit mir schnell mit, wir schauen nämlich noch zu einem anderen Stand. So, vom Gemüse und vom Fisch schauen wir jetzt rüber zum Obst.
6: Zum Obst, die Chefin ist da unten.
2: So, vielleicht stößt du dich mal kurz vor, wer bist du?
3: Die Lorena.
2: Die Lorena, jetzt müssen wir noch ein bisschen warten, Lorena, weil die Standlerin ist gerade dabei, Eier zu verkaufen. Da kauft der Herr schon mordsmäßig ein. Was machst du mit den vielen Eier?
6: Kastler für den anderen.
2: Für den anderen kauft das ein, jawohl.
1: Werner, hörst du? Werner?
2: Ja, ich höre dich.
1: Mit wem bist du da heute eigentlich unterwegs?
2: Ja, wir sind unterwegs mit lauter Damen, lauter junge Mädels vom Sommercamp in Liebfen. Das sind Mädels, die da ihre Ferienzeit super betreut von Gesund in der Steiermark.
1: Ja.
2: Die werden da betreut und die haben da auch wochenlang ein tolles Programm und sind halt heute bei uns bei Radio Frequenz. Und jetzt geht das Interview weiter. Nochmal, du bist nochmal die?
3: Lorena.
2: Ja, Lorena, und jetzt
6: hey, frag einmal. Ich bin die Gabi.
3: Ja. Wie geht's dir da schon?
6: Da geht's mir gut. Weil ich bin in Lietzen da auf dem Bauernmarkt, ist super. Weil ihr Lietzener sind so brav, die kommen so brav einkaufen bei uns. Gell? Und wir haben gutes Obst haben wir mit. Wir haben zum Beispiel Pfirsiche haben wir, dann haben wir Marillen, wir haben Heidelbeeren, wir haben Zwetschgen, wir haben auch schon frische Äpfel haben wir dabei heute. Also gute Vitamine, ja? Mhm.
3: Sind schon viele Kunden da?
6: Ja, also heute waren sehr brav, hat dieses schönes Wetter und die waren auch schon früh da. Ich denke mal, die Lietzener gehen gerne auf die Berge, glaube ich einmal, oder baden. Ich habe schon Badesee in der Nähe, oder? Wo ist denn der? Weißt du das? Ist das der Butteresee drüben?
3: Nein, da
6: ist ein Weißenbach. Ach, ein Weißenbach ist, okay, ja cool. Ja, gehst du gern baden?
3: Ja.
6: Schon, gell? Und Radl fahren auch ein bisschen?
3: Ja.
6: Ja, ja.
2: Welches Obst isst du am liebsten?
3: Honigmelonen?
6: Die sind gut. Honigmelonen sind gut. Aber die habe ich nicht, weil die wachsen bei uns noch nicht in der Steiermark. Ne? Aber ja, wir haben auch Feigen, haben wir schon gehabt auch. Ne? Ja, die gibt es noch im September wieder, sind derzeit aus, die sind auch gut. Ja.
2: Und das sieht im Auto was Blaues.
6: Genau. Die haben wir da, ja. Das heißt, die Mama könnte einen Zwetschgenkuchen machen. Magst du was, einen Zwetschgenkuchen? Oder Zwetschgenknödel?
2: Oder Zwetschgenknödel.
6: Ja, ist auch gut, ne? Ja. Mit Marillen kann man auch.
3: Wie geht's das so? Gut. Geht's das gut mit dem Stand?
6: Ja, mit meinem Stand geht's mir gut. Ne? Da ist lustig zum Verkaufen, wie gesagt schon, ne? Und schönes Wetter haben wir heute und die Lietzener sind sehr brav. Die stehen da hinten an und der junge Mann fragt mal gleich, was er möchte, oder? Magst du ihn fragen? Ich frage ihn einmal. Bitte sehr.
2: Na, das ist der Betreuer.
6: Also, ich hätte gesagt, er mag nichts.
2: Super. Ja, du danke dir.
6: Bitte gerne.
2: Dann gehen wir zwar weiter. Du bist die?
3: Lina.
2: Lina, wir schauen jetzt weiter zum nächsten Stand. Ciao. Stopp. Ui, kriegst jetzt alle was. Wahnsinn. Alle bekommen was. Dankeschön. So, Lina, komm, schaust du gleich mit mir mit? Wir sausen gleich weiter zum nächsten Stand. Lina, komm.
7: Nina, wo denn?
2: Du, fragst vielleicht kurz, was da gibt auf dem Stand.
3: Was gibt's denn bei dir?
8: Bei mir gibt es heute frische Steirerkartoffeln mit oder ohne Steirerkäse und ein selber gemachtes Brot.
9: Was für ein Brot? Frag mal, was für ein Brot zu
10: essen? Was für ein Brot hast du denn?
8: Heute habe ich mit einem Vollkornbrot mit oder ohne Ölsatten, sprich Kerne, oder ein Bauernbrot, ein Dinkelbrot und ein Roggenbrot habe ich noch.
9: Gut. Möchtest du noch was fragen? Dann lassen wir es weiterarbeiten, damit die Leute zu ihren Steirerkropfen kommen. Danke dir. Entschuldigung, dass wir da jetzt reingekommen sind. Dankeschön. Ciao. Vierte. So, wer war noch nicht für euch? Wer mag noch ein Interview führen? Ja, dann schauen wir zum... Schauen wir mal zum Honig. Komm.
10: Der Sebastian war noch nicht.
9: Ja. So, hallo. Vielleicht nochmal, stellst du dich nochmal kurz vor, wer bist du?
11: Hallo, ich bin die Laura.
9: So, Laura, frag einmal, was da kurz gibt.
11: Was gibt's denn da bei euch?
12: Ich bin der Honigstand. Ich habe Bienenhonig. Blütenhonig, Waldhonig, Cremehonig. Ja.
11: Kaufen viele Leute Honig oder nicht so viel?
12: Ja, alle, die gern Honig essen. Isst du auch gerne Honig?
11: Ja.
12: Sehr gut. Zum Frühstück, oder?
11: Ganz gerne.
12: Ja, ist ein Energiespender. Dann bist du fit für den ganzen Tag.
9: Isst du lieber Blütenhonig oder Waldhonig?
11: Waldhonig.
12: Aha, von den Bäumen. Das ist gut, das ist der dunkle Honig da.
11: Und hast du auch anderen Honig? Also was ist der beliebteste Honig bei dir?
12: Der Waldhonig. Der wird am liebsten gekauft. Warum, weiß ich nicht. Weil der Blütenhonig ist von den Blumen. Ist ein Nektarhonig von den Wiesenblüten und Wiesenblumen und Obstblüten. Ist sehr gut.
9: Ja, dann gibt es da einen Honig, der ist ein bisschen so gelblich. Was ist das für einer?
12: Der ist gerührt, ist auch ein Blütenhonig. Ja. Der wird gerührt, der bleibt streichfähig. Der rinnt nicht runter vom Brot.
9: Was heißt gerührt?
12: Der kommt in ein Rührgerät. Okay. Da wird sporadisch gerührt, bis er dann die Konsistenz hat, dass man abfüllen kann. Und dann wird er im Glas, wird er dann ein bisschen fester.
9: Okay.
12: Und der bleibt so streichfähig, der bildet keine Kristalle mehr.
9: Also das ist der Lieblingshonig von jeder Hausfrau, weil da braucht nichts nachputzen, wenn es vom Brot runterrinnt.
12: Sehr gut. Genau so ist es.
9: Ja. Was machen die Bienen jetzt?
12: Ja, die sind jetzt dann schon für den Winter, werden sie vorbereitet. Ja. Die Ernte ist abgeschlossen.
9: Wollt ihr noch eine Frage ein? Ja, dann bedanken wir uns.
11: Okay.
9: Danke. Dankeschön. Vielen Dank, danke. Ernst, wie lange haben wir noch?
1: Du, wir können es beenden, wenn du mit den jungen Leuten wieder zurück ins Studio aufkommst, schon langsam.
9: Dann kommen wir nur zurück. Okay, gut. Passt. Dann, liebe Hörerinnen und Hörer, das war es heute einmal vom Lützener Bauernmarkt. Wir haben einen kleinen Rast gemacht durch die Standler durch, diesmal unterstützt und begleitet von lauter junge, mutige Mädchen vom Sommercamp in Lützen. Danke fürs Zuhören, bis zum nächsten Mal. Ciao und auf Wiederhören. So, meine Damen.
0: 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Also der Handrücken ist auf der linken Hüfte. Und drehen den Oberkörper so weit es geht, ohne dass die Schultern nach vorne sacken. Und so bleiben wir jetzt etwas. 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Das gleiche natürlich zur anderen Seite. 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Und so bleiben wir jetzt wieder etwas.

0: Und dann lösen wir uns wieder, setzen uns wieder aufrecht gerade hin und schütteln uns aus und somit sind wir fertig für heute.
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2: Weiter geht's im Programm von Radio Frequenz mit den Veranstaltungen, Services und Termine für unsere Region. Heute ist Donnerstag, der 13. August 2026 und wir stehen im Sternzeichen Löwe. Und heute ist eine ganz besondere Freude für uns, haben wir Besuch im Studio, ihr habt schon gehört. Ein Teil der jungen Leute war mit dem Werner unterwegs am Bauernmarkt in Liezen und ich habe jetzt aber bei mir im Studio auch junge Leute, die sind bei dem Projekt beim Liezner Feriencamp dabei. Gesund ins Leben, organisiert es, wird gemacht von der Stadtgemeinde Liezen. Und ich habe jetzt in Saba vor mir am Mikrofon. Saba, wie geht's dir? Ja, geht's dir gut?
3: Ja.
2: Geht's dir? Wo bist du her?
3: Ich bin aus Liezen.
2: Bist du direkt aus Liezen? Und wie gefällt dir das Feriencamp?
3: Ich gehe jetzt schon zum zweiten Mal und ich bin jetzt schon ein bisschen älter, aber mir gefällt es noch immer. Das Programm ist richtig cool. Ich finde es auch cool, dass so viele Kinder immer teilnehmen. Und
2: ist einmal ein bisschen ein anderer Eventkalender, wenn wir junge Leute im Studio haben. Und wir seid mit dem Betreuer zufrieden, passt das?
3: Ja.
2: Das hört man auch gern. Ja, jetzt fahren wir aber fort im Programm mit dem Eventkalender. Wichtige Notdienste. Feuerwehr 122, Polizei 133, Rettung 144, Euro Notruf 112, Bergrettung 140, Telefonseelsorge 142. Ärzte, Notdienst und Gesundheitsfragen 1450, Krisenintervention des Landes 130. Frauenhelpline 0820 2017, Männernotruf 0800 246 247, Opfernotruf 0800 11 21 12. Steirische Frauenhäuser 0800 20 20 17, Kinderschutz 038 62 22 430. Und zum Schluss noch die anonymen Alkoholiker, Telefonnummer 0650 751 2153.
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2: Verkehrsmeldungen laut ÖAMDC, Schladming-Coburgstraße zwischen Zufahrtsweg, Bosspark und Kreisverkehr gesperrt. Veranstaltung am 13.8. von 17 bis 23 Uhr. Ebenso ist die Karolingasse gesperrt, die Siedergasse ist gesperrt, die Coburgstraße ist gesperrt, die Siedergasse von 17 bis 23 Uhr heute gesperrt. L744 zwischen Mooslanden und Kirchlanden in beide Richtungen gesperrt. Baustelle vom 24.8. 7 Uhr bis 11.9. 15 Uhr. A9 zwischen Mautern und Kammern in beide Richtungen Gegenverkehr. Fahrbahn auf einen Fahrstreifen verengt. Geänderte Verkehrsführung. Baustelle vom 7.9. 7 Uhr bis voraussichtlich 31.10. 2026 und A9 zwischen Dreglang und Trieben ein Fahrstreifen gesperrt, Baustelle vom 7.7. bis 1.1. 2027, 15.30 Uhr.

In Ballersee gibt es die Familien- und Lebensberatung, juristische und psychosoziale Beratung in familiären Angelegenheiten, anonym und kostenlos, verpflichtende Entlerberatung für einvernehmliche Scheidungen möglich. Baustelle der Bezirkshauptmannschaft Liezen, Sommersbergseestraße 230, 16 bis 18.30 Uhr. Jeden Donnerstag von 7.30 Uhr bis 14 Uhr bietet die Pensionsversicherungsanstalt in der ÖGK aus Seerstraße 42 her Beratungen zur Pensionierung an. Mitzubringen ist ein Lichtbildausweis. Ein Termin ist zu vereinbaren. Die Telefonnummer finden Sie auf unserem Frequenz-Instagram-Account unter Service.

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1: Sommerfest im Sprachgarten. Freitag, 14.08. um 16 Uhr, Sprachgarten Admont hinter dem Meierhof. Admont, Kino beim Weidendom, raus aus dem Teich. Erlebniszentrum Weidendom, Kummerau, 62, 21 Uhr. Ein Kulturtreffen im Kunstgarten in Aigen um 20 Uhr. Und den Liezen Bücherflohmarkt gibt es in der Bibliothek Liezen, Stadthaus, Arkade.

Jetzt eine Vorschau auf Freitag, Admont, Wildes Wasser, steiler Felswanderung, Erlebniszentrum Weidendom, Infohütte Kummer 62, 10.30 Uhr, Badersee, die Tuneser Eligien, zum 100. Todestag von Rainer Maria Rilke, Maria Knopf, Kulturhaus, Schießstadt, Gasse 146, 19 Uhr. In Badersee am Freitag Flohmarkt der Salzkammer Gutspiele, Schnitzelwirt 15 bis 19 Uhr. In Gstaaderbrunn Erlebnis Naturnacht, Nationalpark Pavillon 21 bis 23 Uhr. In Rottenmann gibt es die Grimminge Säuseklassik, Stadt in Liezen, Stadion am Kulm. Die Zielenfahrt ist ab 17 Uhr in Rottenmann geplant am Hauptplatz. St. Gallen, Festival St. Gallen, zwar auf der Burg Gallenstein, 19.30 Uhr, Informationen unter www.festivalstgallen.at, Schladming, Führung durch die Kirche, Stadtpfarrkirche 17 Uhr. Und in Selstal gibt es Open Air Kino, Einstimmung mit Musik, Filmstadt, Happy Burnout, um 21 Uhr bei Schlechtwetter im Mehrzwecksaal, Musikpavillon 18 Uhr. Steinach gibt es ein Dorffest, Dämmershoppen mit dem Musikverein Steinach, Niederhofen, 19 Uhr. Dann gibt es für nächste Woche Blutspendetermine, Montag 17.8. in Rottenmann im Volkshaus von 16.30 Uhr bis 19 Uhr, Montag 17.8. ebenso in Irtning, Donnersbachtal, Pfarrsaal Irtning von 12 bis 14 Uhr und 15 bis 18 Uhr. Jetzt schauen wir mal ein bisschen die Kostnix-Läden an. Wo gibt es zwar in Rottenmann im evangelischen Pfarrhaus, Donnerstag von 15 bis 18 Uhr, Kostnix-Laden in St. Martin am Grimming, im ehemaligen Gemeindeamt, Freitag von 10 bis 15 Uhr, Kostnix-Laden in Bad Mittendorf gegenüber der Kirche, Mittwoch und Freitag von 15 bis 16 Uhr, Kostnix-Laden in Irtning, Eingangsstraße 25, Mittwoch von 10 bis 12 und 17 bis 19 Uhr geöffnet.

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0: Programmtipps zu Radio Frequenz gibt es auch im unabhängigen Wochenblatt Der Einstaller, erscheint jeden Freitag neu, wie ein guter Kaffee. Der nächste Infopoint wartet schon am Freitag um 9 Uhr auf euch. Daniel Bernhard begrüßt Sie recht herzlich dazu. Und was kein Verroden einschalten, lohnt sich. Ja, ich darf mich bei den jungen Leuten vom Linzener Feriencamp recht herzlich bedanken. Saba, magst du was sagen?
1: Ja.
0: Nein, sagt er, nein. Magst du was sagen? Wo geht's jetzt anschließend hin? Weißt du das?
1: Hallo, ich heiße Saba und ich bin von Ukraine und meine Mutter ist Mama Goli und mein Bruder ist die Keta und mein Papa heißt Wova.
0: Gut, Saba. Ich wünsche dir noch eine wunderschöne Zeit, gell? Viel Spaß noch und vielleicht sehen wir uns irgendwo in Linzen, gell?
1: Okay, danke, tschüss.
0: Ah, das war aber schon sehr lieb, danke, Saba. Ja, wie gesagt, habt ihr gehört, was bei uns im Studio heute los ist. Also, Radio an, Alltag aus, wir hören uns wieder bei Radio Frequenz. Sonnige Grüße, weil bei dem schönen Wetter muss man wirklich sonnige Grüße sagen. Und, wie sagt der Ernst dann immer, bleiben Sie uns gewogen.

0: Willkommen zur Sendung Blues Time. Wurzeln, Kern, Substanz und Zukunft zeitgenössischer populärer Musik. Mein Name ist Norbert Egger und ich freue mich, dass ihr dabei seid.
1: In Blues Time gibt es Specials und Vorstellungen von Bluesproduktionen.

Ihr hört ein Blues-Time-Special mit Carolyn Wonderland und Mike Sito. Hören wir zuerst Carolyn Wonderland mit I Ain't Going Back und Blues for Gene.

Das war Carolyn Wonderland mit I Ain't Going Back und Blues for Jean. Hier sind noch zwei Songs aus ihrem tollen 2025er Album. It Should Take und Orange Juice Blues.

Wir hörten Carolyn Wonderland mit It Should Take und Orange Juice Blues. Bevor ich etwas zu Carolyn und ihrem Album erzähle, spiele ich für euch von ihr noch Let's Play a Game und Tattoos as a Talisman.

Das war Carolyn Wonderland mit Let's Play a Game und Tattoos as a Talisman aus ihrem Album Truth Is. Das Album erschien 2025 bei Alligator Records und enthält 12 Songs. Als nächstes spiele ich für euch daraus Whistlin' Past the Graveyard Again und Wishful Thinking.

Wir hörten Carolyn Wonderland mit Whistlin Past the Graveyard Again und Tattoos as a Talisman. Carolyn Wonderland wurde mit dem bürgerlichen Namen Carolyn Bradford 1972 in Houston geboren. Sie singt, spielt neben Gitarre auch Mandoline, Trompete, Klavier und komponiert. Aus einer Musikerfamilie stammend trat sie bereits als Jugendliche öffentlich auf und war lange Jahre Mitglied bei der Band Imperial Monkeys. Seit 2001 hat sie eine ganze Reihe von Soloalben veröffentlicht. Hier ist Carolyn Wonderland noch einmal mit Sooner or Later und dem Titelsong des Albums Truth Is.

Das war Carolyn Wonderland mit Sooner or Later und Truth Is. In der restlichen Sendezeit spiele ich für euch noch etwas aus dem Album Help Yourself von Mike Zito. Als erstes spiele ich für euch den gleichnamigen Titelsong und Low Down.

0: Wir hörten Mike Sito mit Help Yourself und Low Down. Ich spiele gleich noch mehr von Mike Sito.
1: Aber vorher verabschiede ich mich von euch. Vielen Dank fürs Einschalten von Blues Time und hoffentlich bis zur nächsten Sendung. Und nicht vergessen, es gibt Blues Time jede Woche. Jeweils einmal im Monat das Feature und die Charts und in den Wochen dazwischen die Specials. Wer die Sendungen nachhören möchte, findet diese auf der Seite bluestime.eu/mediathek. Eine gute Zeit wünscht euch, euer Norbert Egger.
0: Und hier noch einmal Mike Sito mit The Best I Can und Sula Serenade.

0: meine, natürlich hat man das auch angeschaut, hat da gemessen und geschaut, hat er teilweise angesprochen, ist er durchgegangen, hat ihn dann wieder einen Aufriss getätigt.
1: Schwierig.
2: Ja, ich gehe gerade heim, warum hat er was für ein?
1: Das
2: war jetzt nicht
1: gerade
2: sehr von
1: Stunde gekriegt,
2: der war noch cool. Ich will jetzt treffen, kann noch Stuhl
1: praktisch.
0: Ja.

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Heute in der Sendung, heute auf dem Programm. 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Top aktuelle, neueste Studien aus meinen Labors rund um den Erdball. 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

Erstes Thema heute, Zahlen der Weltgeschichte. Zahlen aus meinen Zahlenbüros, bestens und genauestens recherchiert. Für Sie, meine Damen, und besonders für Sie, meine lieben Herrinnen. Mit 72 bekam der Schriftsteller Günter Grass im Jahr 1999 den Nobelpreis für Literatur überreicht. Grass, der 2015 starb, wurde 1944 als 17-jähriger Mitglied der Waffen-SS, was er erst 2006 öffentlich bekannte, der Bösewicht. Mit 72 trat der

Der Altersabstand zwischen seinem erstgeborenen Kind und dem achten liegt bei 46 Jahren, meine Damen und Herren. Und zum Schluss, die US-Präsidenten erreichten bis zu ihrem Tod im Schnitt ein Alter von 72. Am ältesten wurde Jimmy Carter mit 100 Jahren. 8 Präsidenten starben während ihrer Amtszeit. 4 eines natürlichen Todes, 4 wurden ermordet. Der jüngste von ihnen, John F. Kennedy, wurde 86.

Und wir hören im Hintergrund schon das Meeresrauschen. Weiter geht's in der 230. Sendung deiner Heimat mit Baden, Badeseen, Schwimmen, Wasserspielen und gelegentlich auch Arschbomben. Was ist eine Arschbombe, werden Sie jetzt fragen. Hier kann ich Sie beruhigen, meine Damen und Herren. Kein Arsch wird explodieren und keinen Arsch wird es aufreißen. Eine Arschbombe ist, wenn Mann oder Frau mit dem Arsch voran ins Wasser hüpft und es das Wasser dabei sehr hoch spritzen tut. Ein Mann macht eine Arschbombe, eine Frau macht eine Arschbombin. Aber zurück zu den Badeseen und den Meeren und den Urlaub und den Fischen. 22.000 Badestellen sah sich die Europäische Umweltagentur in den EU-Ländern an. 85% weisen exzellente Wasserqualität auf. Das Ergebnis wird aber angezweifelt. 74 Fischarten leben in Österreichs Gewässern. Darunter der Seesaibling, ein guter Speisefisch. Und 9 Wochen haben Schüler in Österreich frei, also im Sommer haben sie frei. In Deutschland sind es nur 6 Wochen, in Italien in vielen Regionen aber 13 Wochen. Gehört habe ich in Griechenland, sind es auch so ungefähr. 3 Monate haben sie da, aber da ist es ja heiß. Bei uns, nein, ist es jetzt auch heiß. Mehr als 1 Million Schlafgelegenheiten gibt es in Kroatien unten. Ein Rekordwert in der EU. 70% aller Übernachtungen entfallen in dem Land auf die 3 Sommermonate. Und mit dem Auto fahren wir ja dorthin, weil es gibt 369 Staus, hat der ÖRMTC im vergangenen Sommer in Österreich erhoben. Überraschend wenig. Mal sehen, wie es heuer auf den Autobahnen aussieht. Und auf der Jagd nach Sandburg-Rekorden 2021 entstand im Dänemark oben 21 Meter hoch die höchste Sandburg der Welt. 21,6 Meter war der hoch. Und 2011 in Rügen, das ist auch oben in Deutschland oben, die längste. Mit 27,3 Kilometer war die Sandburg die längste. Auch nicht schlecht. 2 Stunden stellen sich die Touristen für ein Foto vor der berühmten Kulisse in Santorin an, berichten Medien. 5,3 Milliarden Fotos werden laut Schätzungen täglich weltweit gemacht. 5,3 Milliarden. Da grinsen wir rein und da freuen sich die Leute, wenn sie da dran sind. 4 Millionen Kubikkilometer Wasser fasst das Mittelmeer. Das entspricht etwa 25 Billionen Badewannenfüllungen. 25 Billionen Badewannenfüllungen. Da können wir einen Langbogen. Und wisst ihr, was noch im Mittelmeer jetzt ist? Ich zitter, weil ich fahre nächste Woche auf Urlaub. Ein unerwünschter Besucher. Der giftige Kugelfisch wanderte über den Suezkanal in das Mittelmeer ein, meine Damen und Herren. Jetzt können wir da nicht mehr gescheit bohren, aber wir werden uns da mit einer Harpune durchkämpfen. 300 Liter Wasser verbraucht ein Tourist pro Tag durchschnittlich in Europa. In manchen Hotels sind es schon mal bis zu, aufpassen, 800 Liter pro Tag. Ein Tourist, das meldet die Plattform Futurist.
Und 1.189 Euro beträgt heuer das durchschnittliche Urlaubsbudget pro Person, erhob der ÖAMDC.

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Und jetzt kommt ein Thema auf uns zu und ein Inhalt, meine lieben Leute und Leutinnen. Es tut mir leid, ich muss es sagen, ein Inhalt, den ich nicht verstehe. Eigentlich ein Novum in meiner grandiosen Forschungstätigkeit, dass ich bei einem Thema nichts kapiere. Aber hier ist es jetzt soweit. Der Energieverbrauch der KI-Zentren, der Kryptowährungen-Zentren und der Wolkendienste. Hier sind so gewaltige Rechenzentren am Werk, die Unmengen an Strom und Wasser zum Beispiel verbrauchen tun. Es folgt ein krawaller Versuch der Erklärungen. Hinterlegen wir halt Daten in einer Cloud, dann tun wir das im Rechenzentrum einer IT-Firma. Amazon hat den größten Marktanteil gemessen 2024. Amazon 30%, Microsoft 21%, Google 12%, Alibaba 4% und Oracle 3%. Und Standorte der Rechenzentren, da gibt es in Amerika Enten 10-mal so viel wie bei uns. In Amerika sind da 5.426 Rechenzentren. In Deutschland zum Beispiel nur 529. In Großbritannien enden 523. In China interessanterweise auch nur 449 und in Frankreich 322 Rechenzentren. Und jetzt kommt's. 66 Milliarden Liter Wasser verbrauchten 2023 die US-Datencenter allein für die Kühlung. Und wisst ihr, was das noch ist? Das ist ein Drittel des jährlichen Trinkwasserverbrauchs einer Großstadt zum Beispiel. Und die KI, die künstliche Intelligenz, verbraucht 15% der Energie der Datencenter. Bis 2030 wird ihr Anteil aber auf bis zu 40% steigen. Laut Prognosen wird dennoch der verursachte CO2-Ausstoß, den gibt es ja da auch noch, nach 2030 sinken, weil mehr saubere Energie eingesetzt wird. Und jetzt kommen wir zum Stromverbrauch. Das kapiere ich sowieso schon überhaupt nicht mehr aufgrund der Risiken zu wenig. Die Leistungsfähigkeit von Serveranlagen wird in Watt angegeben und der Verbrauch in Terawattstunden pro Jahr. Jetzt sage ich euch was, eine Terawattstunde ist 1 Milliarde Kilowattstunden. Ja, schwer zu verstehen. Amazon verbraucht 31 Milliarden Kilowattstunden. Die Apple 18 Milliarden Kilowattstunden. Und so geht's weiter. Google, Meta 9 Milliarden. Microsoft 13 Milliarden Kilowattstunden. Stellt euch vor, wie viel Kühlschränke, dass man da anstecken konnten oder was weiß ich jetzt, was man halt anstecken kann. Und jetzt eine Prognose: von 2024 bis 2030 wird sich der Energieverbrauch der Rechenzentren mehr als verdoppeln, von 415 auf 945.000 Megawattstunden. Das werden voraussichtlich 3% des weltweiten Stromverbrauchs sein. Das sind 945 Milliarden Kilowatt. Aber, sage ich euch noch was, bereits 2021 deckten die Großen der Branche ihren Verbrauch fast ausschließlich aus erneuerbaren Energien. Amazon zu 85% und die übrigen bereits zu 100%.
Die Daten und Zahlen sind aber so riesig, dass auch ein Krawaller mit offenem Mund zurückbleibt und wie gesagt, nichts kapiert.

gleich noch eine Schallplatte, dann kommt mein naturnaher, nachhaltiger Erfahrungsbericht über Sex am Arbeitsplatz. Eine Affäre mit der Chefin. Zahlt sich das aus? Ist es lohnend? Lohnt es sich finanziell? Kann eine Affäre mit der Chefin sich für einen Angestellten mehr lohnen als eine Affäre mit dem Chef? Alles Fragen, die ich zu beantworten versuche. Hören Sie meinen Bericht zu dir.

eine Affäre mit der Chefin. Zahlt sich das aus? Ist es lohnend? Lohnt es sich vor allem finanziell? Kann eine Affäre mit der Chefin sich für einen Angestellten mehr lohnen als wir mit dem Chef? Alles Fragen, die ich zu beantworten versuche. Hören Sie meinen Bericht zu dieser Causa. Romantische Beziehungen am Arbeitsplatz sind eine heikle Sache, würde ich mal sagen. Erst recht, wenn sie sich zwischen Vorgesetzten und Untergebenen abspielen. Im Sommer, Sie werden sich erinnern, des Vorjahres sorgte beispielsweise die Aufnahme einer Kisscam bei einem Coldplay-Konzert in den USA für große Aufregung. Die Kamera zeigte den Vorstandschef der KI-Datenfirma Astronoma, der die Personalleiterin seines Unternehmens in den Armen hielt. Das Problem, beide waren verheiratet. Allerdings, jetzt kommt's, nicht miteinander. Viele Affären am Arbeitsplatz ähneln diesem Muster. Ein Chef männlich, eine Mitarbeiterin weiblich. Welche ökonomische Folgen das für die Betroffenen haben kann, zeigt nun eine Studie, die ich kürzlich veröffentlicht habe. Für Frauen führen Beziehungen zu ihren Vorgesetzten demnach eher zu finanziellen Nachteilen. Dreht man das Beziehungsmuster jedoch um, ein Mitarbeiter und seine Chefin, gibt es für den männlichen Untergebenen offenbar nur Vorteile. Für Frauen steigt das Einkommen nach Beginn einer Beziehung um rund 6%, habe ich erforscht. Nach einer Trennung folgt jedoch ein abrupter Einbruch. Viele, die mit ihrem Chef liiert waren, scheiden aus dem Unternehmen aus. Die halten den Haberer dann einfach nicht mehr aus. Ihr Einkommen sinkt im ersten Jahr nach dem Beziehungsende um durchschnittlich 18% und fällt in den folgenden Jahren weiter. Männer profitieren hingegen stärker von einer Beziehung zu einer Vorgesetzten. Ihr Einkommensvorteil liegt demnach viermal höher als der einer Vergleichsgruppe aus anderen Männern, die Kolleginnen der gleichen Hierarchiestufe dateten. Im Fall einer Trennung bleiben sie zudem öfter im Unternehmen. Die lassen sich halt versetzen, der einen oberen Stock, der einen unteren Stock oder einen Kühlergarten. Der Haken scheint zu sein, dass bislang eher wenige Frauen in Führungspositionen zu finden sind. Paradox wäre zudem, wenn ausgerechnet ein Anstieg an Frauen in der Chefetage Männern zu mehr Aufstiegschancen und zu höheren Gehältern verhelfen würde. Das geht auch nicht. Die Daten mögen aus Finnland kommen, also nicht von uns da, doch Geschichten von Beziehungen am Arbeitsplatz sind universell, das können wir umlegen auf die ganze Welt. Laut einer Umfrage des Karriereportals Xing hatte fast jeder zweite Europäer bereits eine Affäre am Arbeitsplatz. Manchmal entstehen daraus lange Beziehungen oder gar Ehen. Ebenso oft aber auch Streitigkeiten zwischen Kollegen. Das ist mein Freundin, mit der und die Streit ist schon fertig. Und die Harmonie am Arbeitsplatz kann darunter leiden, zeigt meine Studie. Das erklärt, warum viele Unternehmen Beziehungen zwischen Vorgesetzten und Untergebenen kritisch sehen. Vor allem in den USA ist das so. Doch auch in Europa bei uns, oder, können Jobromanzen schnell enden. Erst im Herbst feuerte der Schweizer Lebensmittelkonzern Nestlé seinen Vorstandschef, weil dieser
eine heimliche Affäre mit einer Mitarbeiterin hatte wohlgemerkt.

Ja, das war's schon wieder fast für heute. Wir hörten Dramatisches aus den Bereichen Sex am Arbeitsplatz, dramatische Urlaubsdaten, Zahlen der Weltgeschichte und über den Energieverbrauch der großen Rechenzentren auf dieser Erde. Mit den Daten und Fakten wurde ich wie so oft von der Wochenzeitung Die Zeit unterstützt.

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Nochmals vielen Dank fürs Zuhören und bis zum nächsten Mal. Für Anregungen, Themen oder gar Wünsche senden Sie ein Mail an redaktion@frequenz.at oder rufen hier einmal unter 036 12 30 111 an. Außerdem kann die Sendung deiner Heimat jederzeit und jederorts nachgehört werden. 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Servus, adieu und tschüss, sagt wie immer der Luigi Cavallo. Servus, adieu und tschüss, Luigi Cavallo.

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Sei bereit, nur noch eins zählt. 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Wir nutzen den Tag und die Nacht. Das haben wir

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